0: Aston Villa, der sich gegen Nottingham Forest durchsetzte.
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2: 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Es liegen keine Verkehrsstörungen und keine Blitzer vor.
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1: In Augsburg, Bergheim 7 Grad und klar, Kissing ebenfalls 7 Grad, Marktrettenbach 7 Grad. In der Nacht gibt es örtlich noch Nebel, bis zum Morgen lockert es aber immer mehr auf und die Temperaturen liegen zwischen 4 und 8 Grad. Am Freitag zeigt sich dann oft die Sonne, nur vereinzelt ziehen lockere Wolken durch, insgesamt bleibt es freundlich und mild. Auch das Wochenende bringt viel Sonne, am Sonntagabend sind einzelne Schauer oder kurze Gewitter möglich.
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1: Es liegen keine Verkehrsstörungen und keine Blitzer vor.
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1: Momentan messen wir in Augsburg Spickel-Herrenbach klar bei 5 Grad, Bobingen 6 Grad und gering bewölkt, dazu Dierlewang 6 Grad. In der Nacht ist es teils neblig, teils locker bewölkt, die Temperaturen sinken auf 4 bis 8 Grad. Am Morgen lösen sich die Nebelfelder auf, dann gibt es viel Sonne und am Nachmittag freundliches Frühlingswetter mit angenehmen milden Werten. Morgen bleibt es sonnig mit 20 bis 23 Grad, am Sonntag sind später einzelne Schauer oder kurze Gewitter möglich, zum Wochenstart bleibt es freundlich mit etwas niedrigeren Temperaturen.
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3: Ich bin Florian Klaus. Aus Sicht von US-Präsident Trump gilt die Waffenruhe mit dem Iran immer noch. Auch wenn sich die USA und der Iran in der Straße von Hormus beschossen haben. Das US-Militär hatte nach iranischen Angriffen auf Kriegsschiffe als Vergeltung Schnellboote und Ziele im Iran beschossen. Trump hat das in einem Interview laut dem Sender ABC News mit einer kleinen Ohrfeige verglichen. Der Iran warf hingegen den USA einen Verstoß gegen die Waffenruhe vor. Erneut hat ein US-Gericht Zölle von US-Präsident Trump gekippt. Es geht um die weltweiten Zölle von 10%, die Trump verhängt hat, nachdem das oberste Gericht der USA schon andere Zölle für unrechtmäßig erklärt hatte. Auch der neue Versuch war aber unzulässig, hat jetzt ein Handelsgericht entschieden. Vorher hatte Trump der EU mit deutlich höheren Zöllen gedroht, falls sie nicht bis Anfang Juli ihren Teil eines Handelsabkommens umsetzt. Seit Januar bekommen 18-Jährige Fragebögen zum neuen Wehrdienst der Bundeswehr zugeschickt, aber nicht alle beantworten ihn. Das Verteidigungsministerium will junge Männer, die den Fragebogen nicht ausfüllen, deswegen mit einem Bußgeld von 250 Euro belegen. Ronny Thorau berichtet.
4: Rund 200.000 Fragebögen wurden bisher verschickt und der Rücklauf ist durchaus beachtlich. Von jungen Männern, die antworten müssen, kamen 86% der Bögen innerhalb der ersten Frist zurück. Nach der ersten Mahnung waren es sogar gut 90%. Die 250 Euro Bußgeld drohen Männern, wenn sie 2 Wochen nach der zweiten Mahnung keinen Fragebogen zurückgeschickt haben.
3: Freiburg steht zum ersten Mal in einem Europapokalfinale. Der SC setzte sich im Halbfinalrückspiel in der Fußball-Europa League mit 3:1 gegen Sporting Braga aus Portugal durch. Damit drehten die Freiburger die 1:2-Niederlage aus dem Hinspiel. Im Endspiel geht's am 20. Mai in Istanbul gegen Aston Villa.
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1: Traffic Updates. Bei uns immer die wichtigsten Verkehrsmeldungen. Zuerst auf der A8 Richtung München zwischen Ulm-Ost und Kreuz-Ulm-Elchingen ist der rechte Fahrstreifen blockiert. Grund ist ein defekter LKW. Geschwindigkeitsmessungen wurden uns aktuell keine gemeldet. Gute Fahrt, dank KI und unserer Community.
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1: Aktuell meldet Fischach 6 Grad und gering bewölkt, Augsburg-Oberhausen 5 Grad, Heimatingen 5 Grad. In der Nacht hält sich stellenweise Nebel über Augsburg, Nordschwaben und dem Allgäu. Am frühen Morgen lockern die Wolken auf und später zeigt sich immer häufiger die Sonne bei 4 bis 8 Grad. Morgen gibt es nach frischem Start viel Sonne, am Nachmittag wird es angenehm mild mit 20 bis 23 Grad. Am Sonntag bleibt es erst freundlich, später sind Richtung Allgäu einzelne Schauer oder ein kurzes Gewitter möglich. Zum Wochenstart zeigt sich das Wetter wieder freundlicher.
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1: Bei uns immer die wichtigsten Verkehrsmeldungen. Zuerst auf der A8 Richtung München zwischen Ulm-Ost und Kreuz-Ulm-Elchingen ist der rechte Fahrstreifen blockiert. Grund ist ein defekter LKW. Geschwindigkeitsmessungen wurden uns aktuell keine gemeldet. Gute Fahrt, dank KI und unserer Community.
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1: Ich bin Florian Klaus. Nachdem das oberste Gericht der USA frühere Zölle von Präsident Trump für unrechtmäßig erklärt hatte, hat er einfach neue globale Zölle von 10% eingeführt. Jetzt hat ein anderes Gericht entschieden, auch die waren nicht legal. Trump benutzt Zölle weiterhin als Druckmittel. So hat er zuletzt der EU mit einer deutlichen Erhöhung gedroht, falls die ein Handelsabkommen aus dem vergangenen Jahr nicht bis Anfang Juli umsetzt. Trotz Waffenruhe haben sich die USA und der Iran gegenseitig in der Straße von Hormuz beschossen. Tina Eck berichtet.
2: Eigentlich standen die Zeichen trotz wackeliger Waffenruhe auf eine baldige Einigung über ein Abkommen zwischen den USA und dem Iran. Nun wieder Angriffe in der Straße von Hormuz und das US-Militär griff auch Ziele im Iran an. Es sei Selbstverteidigung, hieß es aus dem US-Zentralkommando. Man habe die Bedrohung neutralisiert und iranische Drohnen und Abschussrampen bombardiert. Der Iran bestätigte Angriffe auf US-Kriegsschiffe und beschuldigte die USA, zuerst einen iranischen Öltanker beschossen und damit die Waffenruhe gebrochen zu haben.
1: In bundesweit 24 Musterungszentren sollen junge Menschen ab Mitte 2027 auf ihre Eignung für die Bundeswehr untersucht werden. Darunter sind auch 4 Standorte in Bayern, nämlich Nürnberg, Würzburg, Regensburg und Kempten. Das Verteidigungsministerium hat nach eigenen Angaben Standorte ausgewählt, die gut erreichbar sind, in Regionen mit hoher Bevölkerungsdichte. Ziel sind möglichst viele Bewerber. Fußball-Bundesligist Freiburg hat es ins Finale der Europa League geschafft. Mit 3:1 hat der SC Sporting Braga aus Portugal geschlagen und damit die 1:2-Niederlage aus dem Hinspiel gedreht. Im Endspiel geht's am 20. Mai in Istanbul gegen Aston Villa.
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3: Traffic Updates. Bei uns immer die wichtigsten Verkehrsmeldungen. Zuerst A8 Stuttgart Richtung München. Zwischen Oberelchingen und Kreuz Ulm-Elchingen befinden sich Gegenstände auf der Fahrbahn. Außerdem ist auf demselben Abschnitt der Standstreifen blockiert wegen einer Unfallaufnahme. Meldungen über Blitzer oder Abstandsmessungen liegen uns derzeit nicht vor. Jetzt noch genauer informiert mit KI-Unterstützung.

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1: Im Moment in Augsburg 6 Grad und klar, Aichach ebenfalls 6 Grad, Westerheim 5 Grad. In dieser Nacht gibt es örtlich Nebel und lockere Wolken. Zum Morgen hin wird es freundlicher bei 4 bis 7 Grad. Tagsüber zeigt sich häufig die Sonne. Am Nachmittag bleibt es mild, morgen dann viel Sonnenschein und 20 bis 23 Grad. Am Sonntag starten wir freundlich, später sind einzelne Schauer oder Gewitter möglich. Zum Wochenstart bleibt es insgesamt freundlich.
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1: Bei uns immer die wichtigsten Verkehrsmeldungen. Zuerst A8 Stuttgart Richtung München. Zwischen Oberelchingen und Kreuz Ulm-Elchingen befinden sich Gegenstände auf der Fahrbahn. Außerdem ist auf demselben Abschnitt der Standstreifen blockiert wegen einer Unfallaufnahme. Meldungen über Blitzer oder Abstandsmessungen liegen uns derzeit nicht vor. Jetzt noch genauer informiert mit KI-Unterstützung.
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1: Im Moment in Augsburg Hochzollnebel bei 3 Grad, Langiringen 4 Grad und gering bewölkt, Memmingen 5 Grad und klar. Bei uns startet der Freitag teils mit Nebel, teils schon freundlich. Im Laufe des Vormittags lockert es immer mehr auf und am Nachmittag wird es mild. In der kommenden Nacht bleibt es meist klar, die Werte sinken auf etwa 6 bis 9 Grad. Morgen zeigt sich das Wetter weiterhin freundlich mit viel Sonne und angenehmen 20 bis 22 Grad. Am Sonntag kommen abends dichtere Wolken und stellenweise Schauer auf.
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3: Ich bin Florian Klaus. Guten Morgen. Union und SPD wollen die Einkommenssteuer reformieren. Wie das aber genau aussehen soll, da gibt es bisher noch keine Einigkeit. Der Unionsfraktionschef Spahn hat in der Rheinischen Post jetzt angeboten, einen gemeinsamen Vorschlag zu erarbeiten. Im Ziel sei man sich einig, kleine und mittlere Einkommen sollten entlastet werden. Während SPD-Chef Klingbeil aber Spitzenverdienende dafür stärker heranziehen will, will Spahn das nicht darüber gegenfinanzieren. Eigentlich gilt im Iran-Krieg gerade eine Waffenruhe. Trotzdem sind die USA und der Iran in der Straße von Hormus wieder aufeinandergeprallt. Vom US-Militär hieß es, dass iranische Angriffe abgewehrt worden seien. Darauf habe man mit eigenen Schlägen zur Selbstverteidigung reagiert. Der Iran wirft hingegen den USA vor, die Waffenruhe verletzt zu haben. Und zwar mit einem Angriff auf einen iranischen Öltanker. So richtig gut sind die Zustimmungswerte von Bundeskanzler Merz schon lange nicht. Inzwischen haben sie im ARD-Deutschland-Trend einen historischen Tiefstand erreicht. 83% der Befragten sind mit seiner Arbeit unzufrieden. So schlecht war der Wert für einen amtierenden Bundeskanzler noch nie. Bisher hatte Merz' Vorgänger Scholz den Rekord gehalten, kurz bevor seine Regierung zerbrach. Freiburg steht im Finale der Fußball-Europa League. Der SC setzte sich im Halbfinalrückspiel gegen Sporting Braga aus Portugal mit 3:1 durch. Fabian Schaffer berichtet.
4: Der Traum vom Finale in Istanbul, er ist in Erfüllung gegangen. Dabei musste der SC eine 1:2 Hinspielniederlage aufholen. Und das Rückspiel, es fing gut an. Ab der 6. Minute musste Braga in Unterzahl spielen. Dorgeles sah rot. In der Folge trafen Kübler, Manzambi und erneut Kübler. Das 1:3 fiel dann aus Sicht der Gäste zu spät und Freiburg steht zum ersten Mal in einem Europapokalfinale. Gegner im Endspiel in Istanbul am 20. Mai ist der englische Club Aston Villa.
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1: Traffic Updates. Es liegen keine Verkehrsstörungen sowie keine Blitzer oder Abstandsmeldungen vor. Gute Fahrt.
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5: Hallo, schönen guten Morgen.
6: Hallo.
5: Dass die Promis mal bekannt dafür sind, dass sie allen möglichen Schmarrn an Merch rausbringen, das sollte jetzt nichts Neues mehr sein.
6: Ja.
5: Was glaubt ihr, hat Heidi Klum noch so in der Überraschungskanone? Warum Heidi Klum bald Chips verkauft? Gleich in der Show.
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0: 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Resi und Nick, hier ist Sira, die Fantasy-Morgenshow.
1: Dass du dich nicht schämst.
0: Zumindest könnte man das inzwischen von Heidi Klum meinen. Model, Moderatorin, singt, Schauspielerin, hat Werbung für Macs gemacht. Also wäre ich in ihrer Situation, ich würde es genauso machen.
1: Ja?
0: Bin ich ehrlich, ich wäre auch sehr, sehr käuflich. Jetzt hat sie neue Chips rausgebracht. Also jetzt bringt sie dann Chips raus.
1: Was halt ein Model so macht,
0: genau,
1: gell?
0: Mit Hähnchengeschmack. Und
1: was?
0: Vielleicht ist das auch so ein bisschen irgendwie ihr schlechtes Gewissen an ihr altes Ich, weil wir erinnern uns alle, Topmodel, ich würde mal sagen, sie hat dem Frauenbild und dem Körperbild der Frau in den letzten, ja, knapp 20 Jahren nicht unbedingt gut getan. Mhm. Und drum, finde ich, kann sie da ja gut wieder was gut machen. In dem Fall verdient sie halt auch damit. Ja, jetzt wissen wir nicht, wer hat davon profitiert. Neue Heidi Klum Chips gibt es dann auf jeden Fall ab August in den Supermärkten, sollen nach Hähnchen schmecken. In diesem Sinne, guten.

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0: Hello, hello, hier ist Luca. Was geht am Wochenende? Na, wann habt ihr das letzte Mal Karaoke gesungen? Ist immer witzig, macht man viel zu selten. Könnt ihr heute Abend um 19 Uhr im Kultquartier Allgäu in Kempten. Ihr könnt wirklich Lieder singen, die ihr wollt, im Duett, als Gruppe oder alleine. Die Bühne gehört euch oder allen, die mitmachen wollen. Also lasst einfach die Sau raus heute Abend. Das ist auch das Motto vom Ganzen. Um 19 Uhr geht's los. Und morgen wieder das Allgäuer Oldtimer-Treffen in Memmingen. Es ist ganz, ganz viel geboten. In der Früh geht's los mit einem Weißwurstfrühstück. Am Nachmittag dann der zweite Allgäuer Moped- und Mofa-Triathlon. Gegen 15 Uhr werden auch noch ein paar Oldtimer ausgezeichnet. Und am Abend ab 20 Uhr gibt's dann auch noch eine Afterparty. Das heißt, den ganzen Tag voll geplant. Könnt ihr einfach vorbeischauen. Alle Infos zu den Events und was sonst so geht, klickt fantasy.de. Schönes Wochenende.
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1: Graben 4 Grad und klar, Augsburg, Bärenkeller 3 Grad bei Nebel, Ettringen ebenfalls 4 Grad. Zum Start in diesen Freitag liegt stellenweise Nebel über Augsburg, Nordschwaben und dem Allgäu. Im Laufe des Vormittags zeigt sich aber immer häufiger die Sonne und am Nachmittag wird es freundlich und mild. In der Nacht kühlt es auf etwa 4 bis 8 Grad ab. Morgen bleibt es meist sonnig mit angenehmen 20 bis 23 Grad. Am Sonntag gibt es erst freundliche Abschnitte, später vor allem Richtung Allgäu einzelne Schauer oder auch mal ein Gewitter.
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2: Ich bin Florian Klaus. Guten Morgen. Union und SPD wollen die Einkommenssteuer reformieren. Wie das aber genau aussehen soll, da gibt es bisher noch keine Einigkeit. Der Unionsfraktionschef Spahn hat in der Rheinischen Post jetzt angeboten, einen gemeinsamen Vorschlag zu erarbeiten. Im Ziel sei man sich einig, kleine und mittlere Einkommen sollten entlastet werden. Während SPD-Chef Klingbeil aber Spitzenverdienende dafür stärker heranziehen will, will Spahn das nicht darüber gegenfinanzieren. Eigentlich gilt im Irankrieg gerade eine Waffenruhe. Trotzdem sind die USA und der Iran in der Straße von Hormus wieder aufeinandergeprallt. Vom US-Militär hieß es, dass iranische Angriffe abgewehrt worden seien. Darauf habe man mit eigenen Schlägen zur Selbstverteidigung reagiert. Der Iran wirft hingegen den USA vor, die Waffenruhe verletzt zu haben. Und zwar mit einem Angriff auf einen iranischen Öltanker. So richtig gut sind die Zustimmungswerte von Bundeskanzler Merz schon lange nicht. Inzwischen haben sie im ARD-Deutschland-Trend einen historischen Tiefstand erreicht. 83% der Befragten sind mit seiner Arbeit unzufrieden. So schlecht war der Wert für einen amtierenden Bundeskanzler noch nie. Bisher hatte Merz' Vorgänger Scholz den Rekord gehalten, kurz bevor seine Regierung zerbrach. Freiburg steht im Finale der Fußball-Europa League. Der SC setzte sich im Halbfinalrückspiel gegen Sporting Braga aus Portugal mit 3:1 durch. Fabian Schaffer berichtet.
3: Der Traum vom Finale in Istanbul, er ist in Erfüllung gegangen. Dabei musste der SC eine 1:2 Hinspielniederlage aufholen. Und das Rückspiel, es fing gut an. Ab der 6. Minute musste Braga in Unterzahl spielen. Dorgeles sah rot. In der Folge trafen Kübler, Manzambi und erneut Kübler. Das 1:3 fiel dann aus Sicht der Gäste zu spät und Freiburg steht zum ersten Mal in einem Europapokalfinale. Gegner im Endspiel in Istanbul am 20. Mai ist der englische Club Aston Villa.
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1: Traffic Updates. Im Moment gibt es keine Staus oder Verkehrsbehinderungen. Im Sendegebiet sind keine Blitzer und Abstandsmessungen gemeldet. Besser unterwegs mit KI und unserer Community.
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4: Was? 5 Tage am Stück arbeiten? Was ist denn da los? Ja, das ist eine normale Arbeitswoche. Das kannten wir seit letzter Woche gar nicht mehr so. Aber wir haben es gerockt. Wir sind zum letzten Mal so früh aufgestanden.
5: Ja!
4: Ja, ab ins Wochenende.
5: Guten Morgen.
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0: Das Finale, Resi und Nick, hier ist die Radio Fantasy Morgenshow.
1: Hallo.
0: Also zum einen das Wochenfinale, weil Freitag, und zum anderen gleich in der Show das Finale Stadt, Land, Fantasy. Wer sichert sich die nächsten Jahreskartentickets für Hofis Erlebnispark bei Dasing? Stadt, Land, Fantasy. Wer spielt mit? Anmelden fantasy.de. Gleich die nächste Runde.

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1: 6 richtige gilt es zu knacken. Wochenfinale bei Stadtland Fantasy. Es geht in

0: Ofis Erlebnispark nach Dasing. Dafür haben wir Jahreskarten für euch. Kann das noch jemand toppen? Vielleicht Corinna aus Mehring. Hi.
1: Hallo, servus. Probieren wir es mal, ja.
2: Hier ist dein Buchstabe.
1: E. E wie Emil, gut.
2: Corinna, du weißt, wie es funktioniert.
1: Ich hoffe.
2: 30 Sekunden Zeit. Zu jeder Kategorie bitte eine Antwort und doppelte Antworten zählen nicht.
1: Okay.
2: Corinna, dann bitte eine Stadt mit E.
1: Essen.
2: Ein Land.
1: England.
2: Ein Freizeitpark.
1: Europapark.
2: Ein Promi.
1: Elton John.
2: Das lerne ich in der Schule.
1: Englisch.
2: Das gibt's im Urlaub.
1: Essen.
2: Ein Snack.
1: Eis.
2: Etwas, das nervt?
1: Ewige Fragen.
2: Das waren die 30 Sekunden. Und das waren 8 richtige. Und hiermit bist du die Wochengewinnerin.
1: Danke.
0: War die letzte Antwort leichte Kritik an dem Nick auch, diese ewigen Fragen?
1: Nein, das ist mir Gott sei Dank so eingefallen.
0: Grandios. Corinna, du bekommst die Jahreskarten für Hofis Erlebnispark in Dasing, der ganz frisch aufgemacht hat.
1: Super. Also das ist ganz, ganz klasse von euch. Vielen Dank.
2: Nächste Woche starten wir in die nächste Runde. Dann geht's in den Playmobil Fun Park.
0: In der Nähe von Nürnberg.
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0: Hallo, schönen guten Morgen. Schönen Freitag.
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0: So, wir warten aufs Wochenende und zählen die Temperaturen, beziehungsweise die Gräder auf den Temperaturen. Was? Es ist Freitag. Wir warten aufs Wochenende. 5 Grad in Augsburg, 5 Grad in Schwabmünchen. Markus, mach's knapp. Wie geht's weiter?
3: Gut, wir verstehen dich ja, was du sagen willst. Also auf jeden Fall heute oft sonnig bei Maxi-Werten um 19 Grad. Und das Wochenende auch schön frühsommerlich.

0: Warm bei bis zu 24 Grad.
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0: Genau, um 6 Uhr einen schönen guten Morgen. So, immer mehr Menschen nutzen offensichtlich für Reisen in Europa die Deutsche Bahn. Im vergangenen Jahr waren von rund 140 Millionen Kunden im Fernverkehr grenzüberschreitend unterwegs. Ein Plus von 30% im Vergleich zu 2019 ist das. Die Bahn reagiert jetzt auch prompt und baut so einige Strecken aus. Zum Beispiel soll im Sommer der ICE von Köln nach Brüssel weiter bis an die belgische Küste fahren. In Augsburg wird das größte Mural Schwabens geschaffen. Das sind 6 Wände mit je 288 Quadratmetern. Die werden von internationalen Künstlern legal gestaltet. Das Projekt trägt den Titel Empowering Perspectives und ist Teil des Augsburger Friedensfests. Das Studentenwohnheim Lechbrücke, das wird ja im Moment noch saniert, dient als imposante, ganz große Leinwand, wird spektakulär aussehen. Der Verein Die Bunten organisiert das Projekt zusammen mit der Stadt. Fertig soll dann auch schon alles im Juni sein. Und das geht gerade viral. In Supermärkten gibt es ja immer mehr Selbstbedienungskassen. Nutzt ihr die?
1: Wenn es schnell gehen soll, manchmal ja.
2: Aber da kannst du nur mit Karte zahlen und manchmal habe ich dann doch noch Bargeld dabei.
0: Genau, geht aber auch mit Bargeld, aber meistens eben mit Karte. So, jetzt wird natürlich auch mehr geklaut. In einem dänischen Netto hat ein Paar beispielsweise nur eine Packung Hefe abgescannt, also so ein kleines Teil, obwohl es eigentlich einen kompletten Einkaufswagen voll mit Artikeln hatte. Ja, die zwei sind aufgeflogen, könnt ihr euch vorstellen. Jetzt aber das Interessante, trotz des höheren Diebstahlrisikos lohnen sich SB-Kassen, Stichwort Personalmangel. Und für Langfinger, da wird es bald richtig schwer, denn demnächst kommt KI über Überwachung mit ins Spiel.
2: Also Nick, weißt du Bescheid.
1: Ja, ich pass auf. 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
1: Es gibt ja auch so Videos, wo dann Menschen irgendwelche so Barcodes von der Butter wegmachen und auf einen Fernseher kleben und dann den Fernseher in Anführungszeichen scannen und dann kostet das Ding halt nur 1,99.
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1: Kurz nach 6 die wichtigsten Verkehrsmeldungen für diesen Freitagmorgen. Zuerst normaler Berufsverkehr, ihr habt Freifahrt. Blitzer, die neuesten. Augsburg, Amagasaki-Allee, Bovingen, Waldberg, Mickhauser Straße und Königsbrunn, Landsberger Straße.
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2: Freitag ist es. Auf geht's in Richtung Wochenende. Die Biergärten werden heute und die nächsten Tage wieder ordentlich voll sein. Die Leute haben Durst. Und wo noch mehr Flüssigkeit unterwegs ist als in so einem durchschnittlichen Biergarten, ist in der Therme Erding.
1: 3,3 Millionen Liter Wasser zirkulieren da und werden alle 20 Minuten komplett gereinigt und wieder aufbereitet. Was bei uns an den Gedanken zirkuliert, wenn nach einer Woche Resi und Nick springen ein in der Therme Erding nicht mehr ganz viel übrig ist, weil wir wirklich Schwimmhäute haben und das Chlor irgendwo hängt, hört ihr um 10 nach 6.
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0: 10:06, Freitag, Resi und Nick, die hey. Radio Fantasy Morgenshow. Hallo!
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0: Glaubt ihr, man kann Menschen ansehen, was sie arbeiten? So für alle, die meinen, so, sie würden irgendwie einen Radiomoderator oder eine Radiomoderatorin 300 Meter gegen Wind erkennen, sag ich, als ob bei unserem nächsten Arbeitseinsatz sind wir wieder ausgestattet worden mit entsprechender Arbeitskleidung.
2: Ja.
0: Diesmal keine Sicherheitsschuhe und Helm, wie wir es schon oft hatten bei Resi und Nick springen ein. Nein, diesmal gab's Flipflops.
2: Die wir behalten durften. Ja. Ja, wir durften einspringen in der Therme Erding. Dunkelblaues Shirt dazu, weiße kurze Hose und eben die Flipflops. Und uns wurde die Rolle komplett abgenommen.
0: Hinten drauf auf diesem T-Shirt stand Vitaltherme. Wir sind eingesprungen in der Therme Erding. So. Und wir haben so ein wichtiges Schlüsselband auch bekommen.
2: Ja.
0: Und das, ich weiß nicht, geht's nur mir so, aber oft, wenn du dann so einen Schlüsselbund aus der Hose raushängen lässt, das gibt dir sofort irgendwie Autorität. Also man könnte sofort meinen, ja, das ist der wichtige Mann, der irgendwie die wichtigen Schlüssel zu den wichtigen Räumen hat.
2: Ja, und das Geile ist aber halt, an diesem Schlüsselband, was du aus der lässig aus der Hose raushängen hattest, war halt einfach gar nichts dran.
0: Gut.
2: Es war kein Schlüssel dran oder überhaupt.
0: Das muss ja niemand wissen. Es geht ja nur um den Schlüsselbund,
2: der da raushängt. Die haben sich alle blenden lassen und wir sind auch die ganze Zeit angesprochen worden. Entschuldigung, die Düsen im Außenbecken, die funktionieren gar nicht. Ja, oh, das tut uns total leid. Das werden wir gleich weitergeben.
0: Weiter.
2: Ja. Und wo sind denn hier die Sauna-Aufgusspläne? Da liegen gar keine mehr.
0: Oh, jetzt, die müssen wir holen.
2: Entschuldigen Sie bitte. Ja, mein Gott. Und wie viel Uhr haben wir eigentlich? Ja, das wissen wir auch nicht. Wir waren komplett überfordert als Thermenmitarbeiter.
0: Aber man hat uns unsere Rolle voll abgekauft. Resi und Nick springen ein. Wir kommen bei euch auf Arbeit vorbei. Auch in der Therme Erding. Als Vital-Thermen-Experte. Das Video dazu könnt ihr heute Nachmittag dann angucken, wenn ihr in der Arbeit mal Zeit habt. Auf Insta.

0: So, Freitag.
1: Ja, das klingt doch gut, oder?
0: Alles richtig gemacht. Das Wochenende ist gleich da. Cat's Eye freut sich über Gabriella. Jeder hat so seine Vorlieben heute früh. Wir gucken gleich mal, was starten denn die nächsten Tage am Wochenende. Luca weiß Bescheid. 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
2: 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Hello, hello, hier ist Luca. Was geht am Wochenende? Na, wann habt ihr das letzte Mal Karaoke gesungen? Ist immer witzig, macht man viel zu selten. Könnt ihr heute Abend um 19 Uhr im Kultquartier Allgäu in Kempten. Ihr könnt wirklich Lieder singen, die ihr wollt, im Duett, als Gruppe oder alleine. Die Bühne gehört euch oder allen, die mitmachen wollen. Also lasst einfach die Sau raus heute Abend. Das ist auch das Motto vom Ganzen. Um 19 Uhr geht's los. Und morgen wieder das Allgäuer Oldtimer-Treffen in Memmingen. Es ist ganz, ganz viel geboten. In der Früh geht's los mit einem Weißwurstfrühstück. Am Nachmittag dann der zweite Allgäuer Moped- und Mofa-Triathlon. Gegen 15 Uhr werden auch noch ein paar Oldtimer ausgezeichnet. Und am Abend ab 20 Uhr gibt's dann auch noch eine Afterparty. Das heißt, den ganzen Tag voll geplant. Könnt ihr einfach vorbeischauen. Alle Infos zu den Events und was sonst so geht, klickt fantasy.de. Schönes Wochenende.
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16: Gleich 6:35.
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0: Hallo.
1: Schönen guten Morgen.
2: Hey.
0: Schönen Freitag. Wir warten aufs Wochenende.
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0: 5 Grad in Landsberg, 5 Grad in Mindelheim und Markus weiß, wie wir weitermachen.
5: Ja, und die Sonne beehrt uns mal wieder.

0: Also richtig heute ganz viel Sonnenschein bei Maxi-Werten um 19 Grad. Das Wochenende wird noch wärmer, das ist schon wieder so richtiges Badewetter. Der Samstag, der Knaller mit bis zu 24 Grad und super viel Sonnenschein. Der Sonntag, der schwächelt ein bisschen.
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0: Um 6:30 einen schönen guten Morgen. So, in bundesweit 24 Musterzentren sollen junge Menschen ab Mitte nächsten Jahres auf ihre Eignung für die Bundeswehr untersucht werden. Darunter sind auch 4 Standorte in Bayern, nämlich Nürnberg, Würzburg, Regensburg und Kempten im Allgäu. Das Verteidigungsministerium hat Standorte ausgewählt, die eben gut erreichbar sind in Regionen mit hoher Bevölkerungsdichte. Ziel sind ja möglichst viele Bewerber.
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0: Im Raum Bad Wörishofen hat sich eine Person mit dem Borna-Virus infiziert und ist gestorben. Wo und wie sie sich angesteckt hat, kann das Gesundheitsamt noch nicht sagen. Solche Infektionen sind äußerst selten, enden aber fast immer tödlich. Auf Fieber oder Kopfschmerzen folgen Gehirnentzündungen und oft Koma. Übertragen wird das Virus durch wild lebende Feldspitzmäuse und ihre Ausscheidungen, nicht von Mensch zu Mensch. Und das geht gerade viral. Ryan Russell und Corey O'Brien sind im Moment in den sozialen Medien der absolute Renner. Paparazzi-Fotos, die zeigen den Profisportler und auch den berühmten Comedian Hand in Hand rumlaufen. Russell war, zur Information, früher mal NFL-Spieler und hat sich 2019 als bisexuell geoutet. Danach war seine Karriere in der Liga direkt vorbei. Heute engagiert er sich in Kunst und Aktivismus. Sony Pictures TV arbeitet zum Beispiel jetzt an einer Serie basierend auf Russells Leben, das dann vermutlich ähnlich wie Heated Rivalry, wo es um zwei Jungs geht, die Eishockey spielen und sich ineinander verlieben. Ja, das Paar steht nämlich für Sichtbarkeit und Aufbruch im Sport und vielleicht passiert er ja auch im konservativen Amerika sportlich gesehen dadurch ein bisschen mehr. Wer weiß.
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1: Kurz nach 6:30 die wichtigsten Verkehrsmeldungen bei uns immer zuerst. Berufsverkehr läuft an. Im Moment noch ohne größere Probleme. Die neuesten Blitzer am Augsburg, Amagasaki-Allee, nach der Lechbrücke, statt auswärts nach Ihorfes melden. Mindelheim, Krumbacher Straße, Bobingen, Waldberg, Mickhauser Straße und Schongau, Marktoberdorfer Straße.
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1: Zitat aus unserer Musikredaktion: Wenn im Cabrio sitzen und den warmen Sommerwind spürend ein Song wäre, dann wäre es genau der.
3: Ja, Calvin Harris, der DJ aus Schottland, hat einen neuen Song. Satisfy heißt der. Und hat der das Potenzial, uns den Sommer 2026 komplett zu begleiten? Wir überlegen uns das mal. Hier ist die neue von Calvin Harris.

0: Na, wer kann es schon machen? Resi und Nick, die Radio Fantasy Morgenshow.
1: Guten Morgen.
0: Oder so auf dem Freitagsfinale eher die Frage, wer kann es noch machen?
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0: Heute Finale in allen Belangen. Finalshow, Finaltag. Heute Finalrunde.
1: Du tust gerade so, als ob wir am Montag gar nicht mehr wiederkommen würden und du dich ins Ausland absetzt.
0: Ja,
1: weiß ich da was noch nicht?
0: Überraschen.
1: Okay, perfekt.
0: Jeden
1: wunderschön.
0: Tag um diese Uhrzeit Fragen, auf die nicht mal die KI eine Antwort hat. Am einen Tag gibt es eine Frage, dann rätseln wir alle gemeinsam und am nächsten Tag gibt es die Auflösung. Heute Auflösungstag.
1: Also auf die Frage nämlich, was benutzt die Hälfte der Deutschen nur im Sommer? Messerscharf hast du gestern analysiert.
0: Tee,
1: weißt
0: was
1: du
0: ich
1: noch,
0: gesagt?
1: Was
0: Sonnencreme.
1: Du gesagt hast?
0: Die Sonnencreme.
1: Genau, wie bist du drauf gekommen?
0: Weil es ja dann doch so kuriose Menschen gibt, die ihr Leben so hart im Griff haben, dass die auch Sonnencreme im Winter benutzen, weil es ja nur Sinn macht und gesund macht und halt die Haut dann nicht schrumpelig macht. Sollte man auch machen, finde ich. Also ich zumindest. Aber es halt nicht alle machen, weil...

0: wäre ja, keine Ahnung, viel zu krass, wenn jeder im Winter sich mit Sonnencreme einschmiert. Hat man ja irgendwie auch nicht gelernt. Das ist ja gelernt, Sonnencreme, die machst halt im Sommer drauf.
1: Also viele Frauen wissen, dass die Tagescreme einen Lichtschutzfaktor enthalten sollte.
0: Zählt das dann vielleicht auch schon rein, wenn ich mir als Frau vielleicht eine Tagescreme ins Gesicht schmier, ja, wo Lichtschutzfaktor drin ist?
1: Ja, Lichtschutzfaktor 20 oder 30, gibt es viele Tagescremes.
0: Dann lege ich mich jetzt fest, dann ist die Antwort Sonnencreme.
1: Was benutzt die Hälfte der Deutschen nur im Sommer? Du hast recht, das ist die Sonnencreme. Ja. Viele benutzen nicht mal im Sommer eine.
0: Das ist blöd.
1: Es gibt quasi die Hardcore-Leute und es gibt eben auch die Leute, die einfach täglich Sonnencreme drauf machen. Sommer wie Winter. Regen wie Schnee.
0: In diesem Sinne, heute wird richtig schön eingeschmiert.
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0: Am Montag dann wieder um 6.40 Uhr.

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0: Buddy.
1: Hi, schönen Freitag. Uhu.
0: 7:10. 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Resi und Nick hier. Und
2: nach dem kalten Tag gestern kratzen wir heute schon wieder an den 20 Grad.
0: Nein.
2: Aktuell sind es 5 in Friedberg, 5 in Schwabmünchen. Bis zu 20 sind heute drin. Morgen und übermorgen über 20 Grad und viel Sonne.
0: Blitzer. Heute früh Meitingen, Peter-Dörfler-Straße, Augsburg-Amagasaki-Allee nach der Lechbrücke. Danke Ihor fürs Melden. Und Isa hat auch noch einen in Augsburg.
3: Guten Morgen. In der Zollamstraße Richtung Donauwetterstraße in der 30er-Zone wird geblitzt. Ciao, schönen Tag.
0: Dankeschön.
2: Die dritte Single vom neuen Album Kiss All The Time Disco Occasionally ist raus. Harry Styles hat ja schon Aperture geliefert. Die zweite Single war dann American Girls.
0: Den fand ich noch besser sogar.
2: Mhm, die kennen wir schon, die lieben wir schon. Und die nächste Nummer ist ein bisschen schneller hier. Gleich in der Radio Fantasy Playlist. Dance No More, das Musikvideo ist seit gestern draußen. Und wir hören den Song gleich.
0: 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Noch vor 7. Jetzt ist es 7:10. Hi, guten Morgen.
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22: Gleich 5 vor 7.
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0: Hallo, am
1: hey.
0: Freitag.
2: Moin. 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
0: 5 Grad in Landsberg, 5 Grad in Mindelheim und Markus weiß, wie wir weitermachen.
4: Heute mit super viel Sonnenschein, so sieht das halt eben aus. Heute mit 20 Grad auch dabei, also Sonnenbrillchen ist wieder mal Pflicht. Am Samstag beispielsweise wäre am Rathausplatz der Spritz wieder recht angenehm. Gerrys hier mit Sonnenbrille da sitzen, Sonne genießen und das bei bis zu 24 Grad. Was ist das schön? Und der Sonntag, der schwächelt so ein bisschen, aber ist immer noch okay.
1: Ja, da sind wir doch alle dabei, oder? Beim Spritz auf dem Rathausplatz oder im Biergarten einfach eine halbe...
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4: Um 7 Uhr einen schönen guten Morgen. So, heute wollen bundesweit Schüler gegen den Wehrdienst demonstrieren. Die Initiative Schulstreik gegen Wehrpflicht hat dazu aufgerufen. Eine Pflicht gibt's ja bisher nicht, aber viele Schüler befürchten eben, dass eine solche kommen könnte.
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4: Im Raum Bad Wörishofen hat sich eine Person mit dem Borna-Virus infiziert und ist gestorben. Wo und wie sie sich angesteckt hat, kann das Gesundheitsamt noch nicht sagen.

0: Solche Infektionen sind äußerst selten, enden aber fast immer tödlich. Auf Fieber oder Kopfschmerzen folgen Gehirnentzündungen und oft Koma. Übertragen wird das Virus durch wild lebende Feldspitzmäuse und ihre Ausscheidungen, nicht von Mensch zu Mensch. Ein weiterer Star wird jetzt mit einem Stern auf Hollywoods Walk of Fame verewigt. Ja, schon mit 33 Jahren erhält jetzt Popstar Miley Cyrus diese Auszeichnung. Am 22. Mai wird sie ihre Plakette enthüllen. Der Veranstalter sagt, dass die Sängerin die Unterhaltungsindustrie nachhaltig geprägt hätte. Generationen von Mädchen sind von ihr nämlich inspiriert worden. Und das geht gerade viral. In Supermärkten gibt es ja immer mehr Selbstbedienungskassen. Ich liebe diese Dinger ja auch, ne, weil da gehst du ja wirklich schnell durch, während die anderen ewig an der Schlange stehen. So, es wird aber auch ein bisschen mehr geklaut als vorher. In einem dänischen Netto hat nämlich ein Paar beispielsweise nur eine Packung Hefe abgescannt. Also wie dämlich muss man sein, ne? Obwohl es einen Einkaufswagen voll mit Artikeln hatte. Die zwei sind logischerweise aufgeflogen. Jetzt aber das Interessante. Trotz des höheren Diebstahlrisikos lohnen sich SB-Kassen, Stichwort Personalmangel, und für Langfinger, da wird es jetzt bald richtig schwer, denn auch da wird demnächst die KI eingesetzt, und zwar als Überwachungstool.
1: Ja, das war bitte auch erwartbar.
2: Ja, danke, das dass du uns vorwarnst, Markus. Wissen wir Bescheid.
0: Falls mal versehentlich was nicht gescannt wird, meinst du, ne?
2: Ja.
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4: Es ist kurz nach 7, die wichtigsten Verkehrsmeldungen. Zuerst Vorsicht, A7 Füssen-Ulm zwischen Eumittelberg und dem Dreieck Allgäu. Bitte in beiden Richtungen. Jan Fuchs auf der Fahrbahn. Die neuesten Blitzer am A8 Stuttgart Richtung München, Höhe Neuses. Augsburg, Amagasaki-Allee nach der Lechbrücke. Und Ursberg, Oberrohr, Hauptstraße.
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4: Zwei große Baustellen heute für uns. Resi und Nick springen ein in der Therme Erding. Zum einen müssen wir arbeiten in der Therme Erding. Zum anderen müssen wir Französisch-Abi heute irgendwie auf die Kette kriegen, zusammen mit allen Abiturientinnen und Abiturienten in Bayern.
2: Ja, diese Woche kommt es wirklich knüppeldick, einfach von den Franzosen, ne, mit Paris Saint-Germain. Ich meine, die haben ja FC Bayern aus der Champions League rausgeschmissen, dann heute auch noch Französisch-Abi. Hilfe.
4: Wir testen unser Französisch-Wissen. Ist ein bisschen unfair, weil ich hatte es nicht mal in der Schule. Wird böse. Um 10:07.
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0: Je suis désolé. Resi und Nick, die Radio Fantasy Morgenshow am Freitag. Heißt natürlich, wie wir alle wissen, weil wir Französisch in der Schule hatten, es tut mir leid. Ich entschuldige mich für das, was jetzt kommt. Heute ist Französisch-Abi und wir werden jetzt getestet und gucken, ob wir es nochmal bestehen würden.
1: Ich kann gar nichts beitragen. Ich habe nie Französisch gehabt. Ich habe mich damals für Latein entschieden am Gymi. Das war völliger Quatsch. Da war ich auch schlecht, aber ich glaube, ich wäre in Französisch genauso schlecht gewesen.
0: Das glaube ich auch, aber ich war in Französisch auch richtig schlecht und dann hast du jetzt zumindest eine Ausrede, warum du nichts weißt.
1: Ja, toll.
0: Monier testet.

0: jetzt unser Französischwissen.
1: Servus, hallo und willkommen zu einer neuen Folge Nicht hilfreich im Abi, aber schön zu wissen auf einer Party. Ich fange direkt an. Welche dieser beiden Aussagen stimmen? Zauberstab heißt auf Französisch Baguette Magique oder Hund heißt auf Französisch Labello.
2: Der Baguette Magique, das stimmt. Das habe ich schon mal gehört. Das ist ja der Zauberstab.
0: Ja, das gibt's.
1: Ihr habt recht. Witzigerweise heißt Essstäbchen auf Französisch auch Baguette. Also es gibt da sehr viel Auswahl.
2: Wie heißt denn das Baguette? Wir kennen auch Baguette.
1: Baguette.
2: Ah ja.
0: Also du hast zweimal Baguette, das ist das zum Essen, die Essstäbchen, und dann hast du Baguette Magique, was der Zauberstab ist.
1: Genau, richtig.
2: Das heißt Penis?
1: Das musste ich nochmal nachrecherchieren.
0: Weiß ich auch nicht, das haben wir nicht in der Schule durchgenommen.
2: Baguette Surprise.
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0: 7.17 Uhr. Resi und Nick, hier ist die Radio Fantasy Morgenshow.
1: Hi.
0: Ich bin bekennender Nicht-Zugfahrer.
1: Ja.
0: Und fahre nicht gerne Zug. Habe ich einmal gemacht. Urlaub Richtung Hamburg. Nie wieder mit dem Zug.
1: Ja, diese Woche wollten wir euch ja schon mit dem Zug wegschicken in den Urlaub wegen der neuen Zugverbindung Prag, Dresden, Berlin, Hamburg, Kopenhagen. Die ist ganz neu, da kannst du am Stück dann quasi da so durchfahren.
0: Wenn alles fährt, ja.
1: Und es kommt knüppeldick für dich und alle Zughasser, weil hier kommt...
0: Nein, ich bin kein Zughasser. Ich finde einfach nur, es ist unflexibel, es nervt mich. Wenn es läuft, ist ja schön, aber es läuft halt die meiste Zeit nicht.
1: Viele sagen natürlich auch, es ist einfach zu teuer. Hier kommt eine bezahlbare Variante. Du kannst ICE fahren. Es gibt ab sofort Last-Minute-Tickets von der Deutschen Bahn. Ab morgen geht es los. Du kannst ab sofort dann an dem Wochenende Last-Minute-Tickets buchen für ICEs. Du schaust dann am Samstag oder Sonntag rein, wie es denn nächste Woche aussieht. Und diese Tickets sollen ab 7 Euro losgehen. Das klingt zu schön, um wahr zu sein,
0: auch
1: oder?
0: Auch krass, dass das irgendwie bis 2026 gedauert hat, dass es sowas gibt. Früher, also bei Flügen gab es das ja immer schon, oder? Die Bahn macht jetzt auch mit Last-Minute-Tickets für ICEs.
1: Und stell dir mal vor, du sitzt dann in diesem ICE, hast ein Last-Minute-Ticket für 7 Euro gebucht und die Person hat vor einem halben Jahr gebucht für über hunderte Euro. Kannst du ja auch richtig...
0: Ein Ablachen.
1: Ja. Yeah.
0: Robin Schulz gleich. Smash my heart. Immer die besten neuen Hits, noch vor 7:30.
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0: Hallo.
1: Hey.
0: Einen wunderschönen
2: guten Morgen.
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0: Wir sitzen alle gemeinsam hier an diesem Freitag, warten aufs Wochenende und warten auf die schönen warmen Temperaturen. Und Markus erquickt uns jetzt mit dem schönen Wetter.
4: Allerdings, ja, und ich bin froh, solange wir nicht aufs Christkind warten. Ja, ist noch alles in Ordnung. So, heute mit viel Sonnenschein dabei, kurze Hosen. Noch nicht jetzt vielleicht, es ist ein bisschen frisch noch im Moment, aber die Maxi-Werte, die liegen bei 19 Grad. Das heißt, heute können wir es uns in der Sonne gut gehen lassen. Das Wochenende, da ist der Samstag wieder mal der Brüller. Also frühsommerlich, Badewetter haben wir es. 24 Grad und viel Sonne.
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4: Genau, um 7:30 euch einen schönen guten Morgen. So, in bundesweit 24 Musterzentren sollen junge Menschen ab Mitte nächsten Jahres auf ihre Eignung für die Bundeswehr untersucht werden. Darunter sind auch 4 Standorte in Bayern, nämlich in Nürnberg, Würzburg, Regensburg und in Kempten im Allgäu. Das Verteidigungsministerium hat Standorte ausgewählt, die nämlich gut erreichbar sind in Regionen mit hoher Bevölkerungsdichte. Ziel sind ja logisch viele Bewerber.
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4: Im Raum Bad Wörishofen hat sich eine Person mit dem Borna-Virus infiziert und ist gestorben. Wo und wie sie sich angesteckt hat, kann

0: das Gesundheitsamt noch nicht sagen. Solche Infektionen sind äußerst selten, enden aber fast immer tödlich. Auf Fieber oder Kopfschmerzen folgen Gehirnentzündungen und oft Koma. Übertragen wird das Virus durch wild lebende Feldspitzmäuse und ihre Ausscheidungen, nicht von Mensch zu Mensch. Und das geht gerade viral. Ryan Russell und Corey O'Brien sind im Moment in den sozialen Medien der Renner. Paparazzi-Fotos zeigen nämlich den Profisportler und den berühmten Comedian Hand in Hand rumlaufen. Und jetzt zur Geschichte von Russell. Der war NFL-Spieler und hat sich 2019 eben als bisexuell geoutet. Und danach war leider seine Karriere in der Liga vorbei. Heute engagiert er sich in Kunst und Aktivismus. Und Sony Pictures TV, die machen gleich mal was anderes. Die versuchen nämlich jetzt eine Serie zu drehen, basierend auf Russells Leben, denn das Paar steht nämlich für Sichtbarkeit und vor allem auch für Aufbruch im Sport, dass das Ganze ein bisschen bunter wird. Wahrscheinlich ähnlich wie Heated Rivalry, ne, Nick, wo die zwei Eishockeyspieler sich ineinander verlieben. Vielleicht ähnlich.
1: Vielleicht schaffen die das auch vor der zweiten Staffel Heated Rivalry. Das wäre mir ganz recht, weil das dauert ja noch so lange.
0: Ja, nächstes Jahr, glaube ich, kommt erst die zweite Staffel raus. Ne? Naja, wir werden sehen. 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
3: Es ist kurz nach 7:30 die wichtigsten Verkehrsmeldungen. Bei uns immer zuerst. Berufsverkehr läuft an. Alle wollen Richtung Freitag. Heute Morgen auf den altbekannten Strecken immer mal wieder anstehen, angesagt. Die neuesten Blitzer am A8 Richtung Stuttgart. Zwischen Neusis und Augsburg West. Blitzer. Augsburg am Magasaki Allee nach der Lechbrücke. Stadtauswärts. Blitzer in Mindelheim, Krumbacher Straße und Schongau, Markt-Oberdorfer Straße.
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4: Hey, hey, Freitag ist es.
5: Ja.
4: Auf geht's in Richtung Wochenende. Die Biergärten werden heute und in den nächsten Tagen wieder ordentlich voll sein. Die Leute haben Durst.
5: An Durst.
4: Ja, und wo noch mehr Flüssigkeit unterwegs ist als in so einem durchschnittlichen Biergarten, ist natürlich in der Therme Erding.
3: Vor allem, weil wir da auch viel geschwitzt haben. Aber auch so gibt's da viel Wasser. 3,3 Millionen Liter Wasser zirkulieren da und werden alle 20 Minuten komplett gereinigt und wieder aufbereitet. Was bei uns an Gedanken zirkuliert nach einer Woche. Resi und Nick springen ein in der Therme Erding gleich um 7:40 Uhr.
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0: 7.40 Uhr, Freitag, Wochenende, Resi und Nick, die Radio Fantasy Morgenshow.
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0: Glaubt ihr, man kann Menschen ansehen, was sie arbeiten?
2: Teilweise.
0: Für alle, die so meinen, so, ja, also den Radiomoderator, eine Radiomoderatorin, ja, die würde ich ja irgendwie 300 Meter gegen Wind erkennen, sage ich, als ob. Bei unserem nächsten Arbeitseinsatz sind wir nämlich schon irgendwie gut durchgekommen. Richtig authentisch. Wir wurden wieder ausgestattet mit der entsprechenden Arbeitskleidung und dieses Mal gab es keine Sicherheitsschuhe oder so ein Sicherheitshelm. Nein, es gab Flipflops.
2: Wir durften einspringen in der Therme Erding. Dunkelblaues Shirt, weiße kurze Hose und eben die Flipflops. Und uns wurde das komplett abgekauft.
0: Und zur Ausstattung hat dann auch noch so ein Schlüsselbund gehört.
2: Ja.
0: Also wirklich nur der Bund
2: so
0: ohne den Schlüssel dran.
2: Ja.
0: Genau, das Band ohne die Schlüssel dran. Und ich habe gemerkt, das ist auch sehr, sehr wichtig. So, das ist ein wichtiges Utensil, dieses Band. Das muss aus der Hosentasche so raushängen, damit ich quasi signalisieren kann, in der Hosentasche könnte jetzt so ein Schlüsselbund sein.
2: Ja.
0: Und der könnte mir Zugang zu den wichtigen Räumen verschaffen.
2: Ja, und dann hast du halt das Schlüsselband und da ist aber kein einziger Schlüssel dran. Alles fake. Und wir sind auch die ganze Zeit angesprochen worden. Entschuldigung, die Düsen im Außenbecken, die funktionieren aktuell gar nicht. Und dann, oh, Entschuldigung, ja, das werden wir gleich weiter an die Techniker geben. Mhm. Oder es gibt keine Sauna-Aufgusspläne mehr. Wo gibt es denn noch welche? Da müssen wir uns gleich mal informieren. Das werden wir rauskriegen. Sie bekommen eine. Und wie viel Uhr haben wir? Ja, das wissen wir auch nicht, aber wir werden es rausfinden.
0: Ich finde, wir haben eine richtig gute Figur gemacht, als Saunameister, als
2: ja,
0: Bademeister, als Thermengärtner. Wir haben sehr, sehr viele Rollen in der Therme Erding diese Woche eingenommen. Könnt ihr euch später alles angucken, wenn ihr in der Arbeit mal kurz Zeit habt. Schaut mal vorbei bei uns auf Insta. Gleich Nico Santos, All Time High. Der Radio Fantasy Throwback Hit der Stunde, Rihanna, Diamonds. Nach Purple Disco Machine, Kungs, Substitution. 7.41 Uhr, Radio Fantasy.

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0: 10 vor 8 gleich, Resi und Nick. Hier ist die Radio Fantasy Morgenshow am Freitag.
1: Und frisch rausgekommen heute die neue von Calvin Harris, Satisfied. Immer die besten neuen Hits hier auf Radio Fantasy. Den bekommt ihr um kurz nach 8 hier in der Show.
0: Vorher gucken wir mal, wie satisfying das Wetter heute wird.
1: Ja, sehr satisfying, muss ich sagen. Bis zu 20 Grad sind heute drin. Sonne ist am Start. Wir sind aktuell aber noch frisch unterwegs. 5 Grad in Stadtbergen, 5 auch in Kleinaltingen. Am Wochenende dann viel Sonne und Temperaturen über 20 Grad.
0: Die neuesten Blitzer. A8 Stuttgart Richtung München bei Neuses und Augsburg Amagasaki-Allee nach der Lechbrücke stadtauswärts.
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0: In Kempten an der Feneberg-Tankstelle E10 1,92 und Diesel 1,96 Euro. Und in Bad Wörishofen V-Mark-Tankstelle E10 1,91 Euro und Diesel 1,97
2: Euro. Der Radio Fantasy Tankticker. 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

0: Hallo am Freitag.
1: Hey, hey.
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0: 8 Grad in Mindelheim, 8 Grad in Kaufbeuren und Markus hat die Aussichten für heute und fürs Wochenende.
4: Ja, mit schön viel Sonnenschein heute, Maxi-Werte um die 19 Grad. Am Samstag Biergartenwetter, also hervorragend, da geht's gar nicht. Leche, Grillen vielleicht noch oder sowas in der Art. 24 Grad, das ist nämlich dann der Samstag mit viel Sonnenschein. Der Sonntag, der ist ein bisschen schüchtern, aber geht immer noch.
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4: Genau, um 8 Uhr einen schönen guten Morgen. So, in über 100 Städten wollen heute Schüler auf die Straßen gehen. Sie sind nämlich gegen den neuen Wehrdienst und befürchten, dass auch eine Wehrpflicht kommen könnte. Das Bundesverteidigungsministerium hat jetzt in der Zwischenzeit festgelegt, wo die 24 Musterzentren für den freiwilligen Wehrdienst entstehen sollen. Unter anderem in Ulm, Kempten, Nürnberg und auch Würzburg. Da sollen eben solche Zentren errichtet werden.
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4: Im Raum Bad Wörishofen hat sich eine Person mit dem Borna-Virus infiziert und ist gestorben. Wo und wie sie sich angesteckt hat, kann das Gesundheitsamt noch nicht sagen. Solche Infektionen sind äußerst selten, enden aber fast immer tödlich. Auf Fieber oder Kopfschmerzen folgen Gehirnentzündungen und oft Koma. Übertragen wird das Virus durch

0: wildlebende Feldspitzmäuse und ihre Ausscheidungen, nicht von Mensch zu Mensch. Ein weiterer Star wird jetzt mit einem Stern auf Hollywoods Walk of Fame verewigt. Schon mit 33 Jahren erhält jetzt Popstar Miley Cyrus diese Auszeichnung. Am 22. Mai wird sie dann ihre eigene Plakette enthüllen. Der Veranstalter sagt, dass die Sängerin die Unterhaltungsindustrie wirklich nachhaltig geprägt hätte. Generationen von Mädchen sind von ihr inspiriert worden. Und das geht gerade viral. In Supermärkten gibt es ja immer mehr Selbstbedienungskassen. Ich finde das klasse, da kommst du echt schnell durch. Damit wird allerdings auch ein bisschen mehr geklaut. In einem dänischen Netto hat nämlich ein Paar zum Beispiel nur eine Packung Hefe abgescannt. Das ist ja echt nur so ein kleines Teilchen. Obwohl es einen Einkaufswagen voll mit Artikeln hatte. Die zwei sind logischerweise aufgeflogen. Jetzt das Interessante. Trotz des höheren Diebstahlrisikos lohnen sich SB-Kassen. Stichwort Personal. Und für Langfinger wird es bald noch viel, viel schwerer, da irgendwas mitgehen zu lassen, denn da kommt demnächst die KI-Überwachung mit ins Spiel.
1: Letztens auch ein Video gesehen, da hat jemand so ein Preisschild von der Butter abgemacht, hat das dann auf den Fernseher drauf gemacht, ist dann mit dem Fernseher zur KI-Kasse, hat die Anführungszeichen Butter abgescannt, hat dann 1,99 € für diesen Fernseher gezahlt und ist rausgekommen.
0: Ja, so dreist, ja. Aber wenn es funktioniert, ja, warum nicht? 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
1: 7:58 bei uns die wichtigsten Verkehrsmeldungen auf dem Weg in diesem Freitag zuerst. Normaler Berufsverkehr läuft. Die neuesten Blitzer heute früh Augsburg, Amagasaki Allee nach der Lechbrücke. A8 Stuttgart Richtung München, Höhe Neuses und der Michael hat einen.
3: Habt ihr den Blitzer in der Reichenberger Straße schon? Richtung Berliner Allee aus dem schwarzen Kastenwagen in der 30er Zone.
1: Danke dir fürs Melden.
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1: Zitat aus der Radio Fantasy Musikredaktion: Wenn im Cabrio sitzen und den warmen Sommerwind spüren ein Song wäre, dann wäre es genau der. Gut, wir wissen es nicht, wir haben selber leider noch kein Cabrio.
4: Das kann ja noch kommen. Ich hoffe es doch sehr, dass ich jetzt irgendwie meinen Traum noch erfüllen kann. Kevin Harris hat den neuen Song rausgebracht. Der DJ aus Schottland hat Satisfy gedroppt heute. Und der ist natürlich jetzt auch mit dabei in der Radio Fantasy Playlist. Hier ist Satisfy.

0: 10 nach 8 haben wir es. Der Freitag ist es. Guten Morgen.
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0: 6 richtige gilt es zu knacken. Wochenfinale bei Stadtland Fantasy. Es geht in Hofis Erlebnispark nach Dasing. Dafür haben wir Jahreskarten für euch. Kann das noch jemand toppen? Vielleicht Corinna aus Mehring. Hi.
2: Hallo, servus. Probieren wir es mal, ja.
3: Hier ist dein Buchstabe.
2: E. E wie Emil, gut.
3: Corinna, du weißt, wie es funktioniert.
2: Ich hoffe.
3: 30 Sekunden Zeit, zu jeder Kategorie bitte eine Antwort und doppelte Antworten zählen nicht.
2: Okay.
3: Corinna, dann bitte eine Stadt mit E.
2: Essen.
3: Ein Land.
2: England.
3: Ein Freizeitpark.
2: Europapark.
3: Ein Promi.
2: Elton John.
3: Das lerne ich in der Schule.
2: Englisch.
3: Das gibt's im Urlaub.
2: Essen.
3: Ein Snack.
2: Eis.
3: Etwas, das nervt?
2: Ewige Fragen.
3: Das waren die 30 Sekunden. Und das waren 8 richtige. Und hiermit bist du die Wochengewinnerin.
2: Danke.
0: War die letzte Antwort leichte Kritik an dem Nick auch? Diese ewigen Fragen?
2: Nein, das ist mir Gott sei Dank so eingefallen.
0: Grandios. Corinna, du bekommst die Jahreskarten für Hofis Erlebnispark in Dasing, der ganz frisch aufgemacht hat.
2: Super. Also das ist ganz, ganz klasse von euch. Vielen Dank.
3: Nächste Woche starten wir in die nächste Runde. Dann geht's in den Playmobil Fun Park.
0: In der Nähe von Nürnberg.
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0: Auf dem Weg in Richtung Wochenende. Resi und Nick, die Radio Fantasy Morgenshow am Freitag. Neuer Blitzer, Augsburg, Haunstetten, Sportplatzstraße, beidseitig. Danke dir, Dieter, fürs Melden. Und für den lässigen Freitag gleich Lessing Sound von Lil Nas X. Bekommt ihr noch vor 8:30. Und vorher, ganz, ganz wichtig, planen wir erstmal unser Wochenende.
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2: Hello, hier ist Luca. Was geht am Wochenende? Na, wann habt ihr das letzte Mal Karaoke gesungen? Ist immer witzig, macht man viel zu selten. Könnt ihr heute Abend um 19 Uhr im Kultquartier Allgäu in Kempten. Ihr könnt wirklich Lieder singen, die ihr wollt, im Duett, als Gruppe oder alleine. Die Bühne gehört euch oder allen, die mitmachen wollen. Also lasst einfach die Sau raus heute Abend. Das ist auch das Motto vom Ganzen. Um 19 Uhr geht's los. Und morgen wieder das Allgäuer Oldtimer-Treffen in Memmingen. Es ist ganz, ganz viel geboten. In der Früh geht's los mit einem Weißwurstfrühstück. Am Nachmittag dann der zweite Allgäuer Moped- und Mofa-Triathlon. Gegen 15 Uhr werden auch noch ein paar Oldtimer ausgezeichnet. Und am Abend ab 20 Uhr gibt's dann auch noch eine Afterparty. Das heißt, den ganzen Tag voll geplant. Könnt ihr einfach vorbeischauen. Alle Infos zu den Events und was sonst so geht, klickt fantasy.de. Schönes Wochenende.
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6: 8:35.
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0: Hallo, schönen
1: hey.
0: Guten Morgen.
1: Moin.
0: Schönen Freitag.
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0: 8 Grad in Mindelheim, 8 Grad in Kaufbeuren und Markus hat die Aussichten für heute und fürs Wochenende.
4: So, frühsommerlich haben wir es wieder. Gott sei Dank heute ganz viel Sonnenschein. Die Maxiwerte liegen bei 19 Grad. Am Wochenende ist der Samstag der allerbeste Tag, weil nämlich bis zu 24 Grad warm wird. Super sonnig, bestes Badewetter oder auch Ausflugswetter.
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4: Jawohl, um 8:30. In bundesweit 24 Musterzentren sollen junge Menschen also ab Mitte nächsten Jahres auf ihre Eignung für die Bundeswehr untersucht werden. Darunter sind auch 4 Standorte in Bayern, nämlich Nürnberg, Würzburg, Regensburg und Kempten im Allgäu. Das Verteidigungsministerium hat Standorte ausgewählt, die gut erreichbar sind, in Regionen mit hoher Bevölkerungsdichte. Ziel sind ja möglichst viele Bewerber.
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4: Im Raum Bad Wörishofen hat sich eine Person mit dem Borna-Virus infiziert und ist gestorben. Wo und wie sie sich angesteckt hat, kann das Gesundheitsamt noch nicht sagen. Solche Infektionen sind äußerst selten, enden aber fast immer tödlich. Auf Fieber oder Kopfschmerzen folgen Gehirnentzündungen und oft Koma. Übertragen wird das Virus durch wild lebende Feldspitzmäuse und ihre Ausscheidungen, nicht von Mensch zu Mensch. Und das geht gerade viral. Ryan Russell und Corey O'Brien sind aktuell in den sozialen Medien der Renner. Paparazzi-Fotos zum Beispiel zeigen nämlich den Profisportler und den berühmten Comedian Hand in Hand auf der Straße rumlaufen. Russell zu seiner Geschichte, der war NFL-Spieler und hat sich 2019 als bisexuell geoutet. Danach war aber leider seine Karriere in der Liga vorbei. Heute engagiert er sich in Kunst und Aktivismus. Sony Pictures TV arbeitet interessanterweise an einer Serie basierend eben auf Russells Leben, weil das Paar steht nämlich für Sichtbarkeit und Aufbruch im Sport. Das Ganze könnte also dadurch vielleicht ein bisschen bunter werden und da besteht schon die Spekulation, dass diese Serie ähnlich wird wie Heated Rivalry, wo sich diese zwei Eishockeyspieler ineinander verlieben. Schön. Mal sehen. 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
0: 8:33 gleich. 8:35. Die wichtigsten Verkehrsmeldungen gibt's bei uns.

0: zuerst. Soweit normaler Berufsverkehr. Vorsicht, Blitzer. A8, Stuttgart Richtung München bei Neuses. Augsburg, Amagasaki-Allee nach der Lechbrücke. Blitzer in Schongau, Marktoberdorfer Straße. Und Königsbrunn, Landsberger Straße.
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2: Französisch Abi steht an für die Abiturienten in Bayern. Diese Woche kommt's wirklich knüppeldick von den Franzosen mit Paris Saint-Germain. Die haben ja FC Bayern aus der Champions League rausgeschmissen und jetzt auch noch heute das Französisch Abi. Huiuiui.
0: Wir testen unser Französischwissen. Ich find's ein bisschen unfair, weil ich hab's halt damals gar nicht gelernt in der Schule. Wird böse gleich.
2: Hast um 8:40 Uhr.
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0: Je suis désolé. Resi und Nick, die Radio Fantasy Morgenshow am Freitag. Heißt natürlich, wie wir alle wissen, weil wir Französisch in der Schule hatten, es tut mir leid. Ich entschuldige mich für das, was jetzt kommt. Heute ist Französisch-Abi und wir werden jetzt getestet und gucken, ob wir es nochmal bestehen würden.
1: Ich kann gar nichts beitragen. Ich habe nie Französisch gehabt. Ich habe mich damals für Latein entschieden am Gymi. War völliger Quatsch. Da war ich auch schlecht, aber ich glaube, ich wäre in Französisch genauso schlecht gewesen.
0: Das glaube ich auch, aber ich war in Französisch auch richtig schlecht und dann hast du jetzt zumindest eine Ausrede, warum du nichts weißt.
1: Ja, toll.
0: Munir testet jetzt unser Französischwissen.
2: Servus, hallo und willkommen zu einer neuen Folge nicht hilfreich im Abi, aber schön zu wissen auf einer Party. Ich fange direkt an. Welche dieser beiden Aussagen stimmen? Zauberstab heißt auf Französisch Baguette Magique oder Hund heißt auf Französisch La Bello.
1: Der Baguette Magique, das stimmt, das habe ich schon mal gehört. Das ist der Zauberstab.
0: Ja, das gibt's.
2: Ihr habt recht. Witzigerweise heißt Essstäbchen auf Französisch auch Baguette. Also es gibt also sehr viel Auswahl.
1: Wie heißt denn das Baguette? Das, wir kennen auch Baguette.
2: Baguette.
1: Ah ja.
0: Also du hast zweimal Baguette, das ist das zum Essen, die Essstäbchen, und dann hast du Baguette Magique, was der Zauberstab ist.
2: Genau, richtig.
1: Das heißt Penis?
2: Das musste ich nochmal nachrecherchieren.
0: Das weiß ich auch nicht, das haben wir nicht in der Schule durchgenommen.
1: Baguette Surprise.
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0: Hi, guten Morgen, schönen Freitag. Resi und Nick, die Radio Fantasy Morgenshow.
1: Und ich schaue hier gerade auf den Augsburger Hauptbahnhof. Ich sehe da einen Mann in den Bus einsteigen. Der hat eine kurze Hose und ein Shirt an. Und ich sage richtig so, weil heute bis zu 20 Grad, 7 aktuell in Donauwörth, 9 sind es in Neuses und am Wochenende Temperaturen über 20 Grad und schön sonnig.
0: Schönen guten Morgen auf die Straßen. Heute früh wird geblitzt und zwar auf der A8 Stuttgart Richtung München. Höhe Neuses. Blitz in der Reichenberger Straße Richtung Berliner Allee. Danke für Conny fürs Melden und einer in Mindelheim, Krumbacher Straße. 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Der Radio Fantasy Hit vormittags für euren Start ins Wochenende.

0: gleich mit Kylie Minogue und You Not Us, Someone For Me und The Weeknd, Dancing In The Flames. So, wir machen auch jetzt Weekend.
1: Ja.
0: Ihr auch hoffentlich bald. Und wir hören uns dann am Montag wieder.
1: Bis morgen.

0: Hessy Morgenshow.
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0: The Weeknd, Dancing in the Flames. Und das gibt's gleich. Robin Schulz, Ambers, hier beim Radio Fantasy Hit Vormittag. Um kurz nach neun, immer die besten neuen Hits.
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0: Wetter Update. 9 Grad haben wir es aktuell in Buchloe, 9 sind es auch bei euch in Memmingen. Und Markus, du weißt, wie es heute und am Wochenende wird.
2: Ja, Gott sei Dank wieder so richtig schön sonnig. Also wir haben wirklich bestes Ausflugswetter. Heute mit Maxi-Werten um 19 Grad. Morgen geht es dann vielleicht sogar in Augsburg an den Rathausplatz. Spritz genießen bei 24 Grad und viel Sonne.
0: 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Jetzt alles, was an diesem Freitagvormittag wichtig ist. In 60 Sekunden mit Markus.
2: Um 9 Uhr. Die Menschen in Deutschland zweifeln immer stärker daran, ob die schwarz-rote Bundesregierung bis zum Ende der Legislaturperiode in 3 Jahren durchhalten wird. Im ZDF-Politbarometer gab fast die Hälfte an, mit einem vorzeitigen auszurechnen. Der Superblitzer in Friedberg am Chippenhamring wird wieder aufgebaut. Nachdem ein LKW dagegen gedonnert ist, wurde der ja entfernt. Laut Polizei aber sollen durch den Blitzer weiterhin schwere Unfälle vermieden werden. Wann er kommt, ist unklar. Und heute wollen bundesweit Schüler gegen den Wehrdienst demonstrieren. Die Initiative Schulstreik gegen Wehrpflicht hat dazu aufgerufen. Eine Pflicht gibt's ja bisher nicht. Man befürchtet aber, dass eine solche kommen könnte. 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
0: Um 9 bei uns immer die wichtigsten Verkehrsmeldungen zuerst. Wir schon auf die A7 Richtung Füssen zwischen Illertissen und Altenstadt. Hier, Achtung, die linke Spur ist wegen einem toten Fuchs auf der Fahrbahn blockiert. Ansonsten läuft's, ihr kommt gut durch. Die neuesten Blitzer für euch. A8 Stuttgart Richtung München, Höhe Neuses. In Ursberg, Oberrohr an der Hauptstraße. Meitingen, Peter-Dörfler-Straße, hier ist 30 erlaubt. Und in Schongau in der Markt-Oberdorfer Straße, da steht der Blitzer-Anhänger. Wenn ihr noch was habt, Staus und Blitzer, könnt ihr einfach gerne durchrufen oder eine WhatsApp schicken. Danke euch, gute Fahrt.
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0: Mit mir Luca, hello, hello. Und das sind die News für den Freitag. Ich weiß, das ganze Fantasyland war traurig, denn die Tickets für Roy Bianco und die Abruzzanti Boys am 30. Mai in der

0: WWK Arena waren ja sofort ausverkauft, als sie rausgekommen sind. Und jetzt gibt's wieder welche. Ey, richtig cool, wie ihr an die Tickets kommt, wo es die gibt, gleich um 10 nach 9. Hier beim Radio Fantasy Hit Vormittag immer die meisten Hits für euren Arbeitstag. Deswegen legen wir los mit Robin Schulz, das ist Embers.
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0: Kylie Minogue. Hier beim Radio Fantasy Hit Vormittag die meisten Hits für euren Arbeitstag. Und hey, das ist, glaube ich, der Traum von gefühlt jedem Augsburger. Roy Bianco und die Abruzzanti Boss mal live hören. Gut, Roy Bianco kommt ja auch aus Augsburg, deswegen ist das eigentlich ein Muss. Und ey, als sie angekündigt haben, dass sie am 30. Mai ein Konzert in der WWK Arena spielen, waren die Tickets ja wirklich sofort ausverkauft. Und alle, die keine mehr bekommen haben, waren wirklich mega traurig. Das ganze Fantasyland hat geweint. Aber ich kann euch jetzt sagen, an alle, die jetzt noch unbedingt hinwollen, seit gestern Nachmittag wurden nochmal Tickets freigeschaltet. Das hat das Management jetzt bestätigt. Also klickt euch rein auf die Shop-Seite von Roy Bianco und die Abruzzanti Boys und sichert euch jetzt die letzten Tickets für den 30. Mai in der WWK Arena. Aber da auf jeden Fall schnell sein.
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Und jetzt ein Song von Newcomerin Paula Stella. Die könnt ihr euch schon mal aufschreiben. Den Namen kennt man noch nicht so, aber sie ist wirklich gerade komplett am Durchstarten. Ist übrigens auch Schauspielerin. Und jetzt für euch hier in der Playlist Lovesick.

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21: 10 Grad haben wir es aktuell bei euch in Buchloe, 11 sind es in Kempten. Ach, richtig schön und die Sonne, die strahlt uns schon ins Gesicht. Bis zu 19 Grad sind heute drin bei einem Sonne-Wolken-Mix. Morgen wird es auch wieder richtig schön, 22 Grad und den ganzen Tag Sonne. Erst Sonntagabend kommt dann langsam wieder der Regen.
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21: Um kurz nach 9:30 bei uns immer die wichtigsten Verkehrsmeldungen zuerst. Wir schauen auf die A96 Richtung München. Zwischen Weißensberg und Ravensburg hier Achtung, ein Motorradkoffer auf der Fahrbahn. Ansonsten läuft's, ihr kommt gut durch. Die neuesten Blitzer stehen auf der A8 Stuttgart Richtung München, Höhe Neuses. In Meitingen in der Peter-Dörfler-Straße, hier ist 30 erlaubt. Obingen, Waldberg, Meckhauser Straße und in Schongau in der Marktoberdorfer Straße. Wenn ihr noch was habt, Staus und Blitzer, einfach gerne durchrufen oder eine WhatsApp schicken. Danke euch, gute Fahrt.
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23: 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Jennifer Lopez und David Guetta. Save Me Tonight.

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0: Und unser Powerhit kommt heute von Sängerin Austis. Sie ist wirklich eine komplette Powerfrau, gerade hochschwanger, bekommt im Sommer ihr erstes Kind und schreibt und produziert trotzdem an neuen Songs. Denn bald kommt auch schon ihre nächste Single raus. Ach schön. The Art of Letting Go heißt ihr neuer Song. Ist eine kleine Liebesschulze. Ich find's ja ganz toll. Aber gut, es gibt auch genug, die auf bisschen schnellere, poppigere Musik stehen. Dann keine Sorge, das kann sie auch. Austis mit Electrified jetzt für euch. Das ist euer Powerhit fürs Büro.

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0: Katy Perry mit Band Aids hier beim Radio Fantasy Hit Vormittag. Das ist die meiste Hits für euren Arbeitstag. Ich habe jetzt hier jemanden in der Leitung. 08215 5 mal die 7, wer ist dran?
1: Hallo, der Jürgen.
0: Hallo Jürgen.
1: Blitzer in Meitingen, der steht nicht mehr in der Peter-Dörfler-Straße, der steht jetzt in Meitingen in der Hauptstraße, Höhe Schlosspark.
0: Ah, perfekt. Danke dir für die Meldung. Was machst du gerade? Bist du schon im Wochenende?
1: Ich bin schon im Wochenende, ja, genau.
0: Schön, dann machst du dir heute einen schönen Freitag, oder? Bei dem guten Wetter?
1: Ja, genau, das machen wir.
0: Was machst
1: du? Eigentlich nichts.
0: Einfach ganz entspannt.
1: Genau.
0: Super, dann wünsche ich dir und natürlich euch, der ganzen Radio Fantasy Community, schon mal einen ganz entspannten Start ins Wochenende. Jetzt mit Alle Farben Graham Candy. Das ist Flowers hier für euch auf Radio Fantasy. Immer die besten neuen Hits.
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24: Update. 9 Grad haben wir es aktuell in Buchloe, 9 sind es auch bei euch in Memmingen. Und Markus, du hast die Aussichten, wie es heute und am Wochenende wird.
25: Ja, die Aussichten sind relativ simpel. Das heißt, wir brauchen auf jeden Fall die Sonnenbrille, um durch den Tag zu kommen. Heute 4 Sonnenschein bei Maxi-Werten um 19 Grad. Und am Wochenende planen wir uns am besten was für den Samstag. Das beste ist Schwimmbadwetter zum Beispiel. Also da haben wir jetzt noch nicht alle Schwimmbäder offen, ich weiß. Aber zum Beispiel die Kanäle in Augsburg sind super oder auch die Flüsse. Da wird es nämlich dann sonnig bei bis zu 24 Grad.
24: Schön, das ist doch das, was wir hören wollen, oder?
25: Ja.
24: Hier ist Radio Fantasy, jetzt in 60 Sekunden. Sekunden alles, was an diesem Freitagvormittag wichtig ist. Mit Markus.
25: Genau, um 10 Uhr. In über 100 Städten wollen heute Schüler auf die Straße gehen. Sie sind nämlich gegen den neuen Wehrdienst und befürchten, dass auch eine Wehrpflicht kommen könnte. Das Borna-Virus wird durch Feldspitzmäuse übertragen und kann für Menschen tödlich sein. Nach Bad Wörishofen ist jetzt auch eine Person in Augsburg daran gestorben. Wie die Übertragung allerdings stattgefunden hat, ist bisher ein Rätsel. Und Popstar Miley Cyrus bekommt jetzt einen Stern auf Hollywoods Walk of Fame. Schon mit 33 Jahren enthüllt sie jetzt am 22. Mai ihre Plakette. Die Sängerin hätte die Unterhaltungsindustrie nachhaltig geprägt, heißt es. Und Generationen von Mädchen inspiriert. Dich auch, Luca?
24: Ja, natürlich. Hannah Montana, also. Miley Cyrus, klar.
25: Dann hat sie es auf jeden Fall verdient. 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
24: Um 9:02 bei uns immer die wichtigsten Verkehrsmeldungen zuerst. Auf den Straßen läuft's, ihr kommt gut durch. Ein paar Blitzer habe ich noch für euch. In Meitingen an der Hauptstraße Höhe Schlosspark. Danke Jürgen fürs Melden. Schongau, Marktoberdorfer Straße. In Königsbrunn in der Landsberger Straße. Hier ist 60 erlaubt, da steht der Blitzeranhänger. Und B16 Richtung Günzburg, Höhe Deffingen. Hier ist 70 erlaubt. Wenn ihr noch was habt, Staus und Blitzer.

0: So, könnt ihr einfach gerne durchmelden. Danke euch, gute Fahrt.
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0: Mit mir Luca. Hello. Ja, ein paar Stunden noch, dann habt ihr es geschafft. Dann ist Wochenende. Das heißt, jetzt planen wir euer Wochenende nochmal zusammen. Falls ihr noch nicht so viel vorhabt, schauen wir mal, was so abgeht. Gleich um 10 nach 10. Wir spielen hier aber ja natürlich immer die meiste Musik für euren Arbeitstag. Deswegen starten wir jetzt rein mit Kygo, Khaled und Griffin. Save my love. Schönen Freitag.
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0: Hello, hello, hier ist Luca. Was geht am Wochenende? Na, wann habt ihr das letzte Mal Karaoke gesungen? Ist immer witzig, macht man viel zu selten. Könnt ihr heute Abend um 19 Uhr im Kultquartier Allgäu in Kempten. Ihr könnt wirklich Lieder singen, die ihr wollt, im Duett, als Gruppe oder alleine. Die Bühne gehört euch oder allen, die mitmachen wollen. Also lasst einfach die Sau raus heute Abend. Das ist auch das Motto vom Ganzen. Um 19 Uhr geht's los. Und morgen wieder das Allgäuer Oldtimer-Treffen in Memmingen. Es ist ganz, ganz viel geboten. In der Früh geht's los mit einem Weißwurst-Frühstück. Am Nachmittag dann der zweite Allgäuer Moped- und Mofa-Triathlon. Gegen 15 Uhr werden auch noch ein paar Oldtimer ausgezeichnet. Und am Abend ab 20 Uhr gibt's dann auch noch eine Afterparty. Das heißt, den ganzen Tag voll geplant. Könnt ihr einfach vorbeischauen. Alle Infos zu den Events und was sonst so geht, klickt fantasy.de. Schönes Wochenende.
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23: 10 Grad haben wir es im Moment in Gersthofen. 11 sind schon bei euch in Kissing. Heute wirklich wieder richtig schönes Wetter. Sonne-Wolken-Mix bei Maxi-Werten bis zu 19 Grad. Und morgen wird es sogar noch schöner. Maxi-Werte bis zu 22 Grad und Sonne.
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23: Um kurz nach 10:30 bei uns immer die wichtigsten Verkehrsmeldungen zuerst. Auf den Straßen läuft's, ihr kommt gut durch. Ein paar Blitzer habe ich nur für euch. Meitingen Hauptstraße, Höhe Schlosspark. Danke Jürgen fürs Melden. In Obingen, da steht der Blitzeranhänger in Waldberg in der Mickhauser Straße. Königsbrunn, Landsberger Straße, hier ist 60 erlaubt. Und B16 Richtung Günzburg, Höhe Deffingen, hier steht auch der Blitzeranhänger. Wenn ihr noch was habt, Staus und Blitzern, einfach gerne durchrufen oder eine WhatsApp schicken. Danke euch, gute Fahrt.
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0: Das ist der Radio Fantasy Hit Vormittag, die meiste Musik für euren Freitagarbeitstag. Auf dem Weg Richtung Wochenende geht's gleich. Der Throwback-Hit der Stunde, jeden Tag, jede Stunde, immer um 15:15, kommt heute von One Republic, Counting Stars, immer die besten neuen Hits.
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2: KI übersetzt nicht mehr Wort für Wort, sondern sie versteht mittlerweile auch den Zusammenhang. Also du kannst sagen, übersetze das locker für WhatsApp oder formell für eine Bewerbung. Dann macht sie dir eben zum Beispiel in Englisch eine WhatsApp-Nachricht oder sie schreibt dir ganz formell, wie man eben bei einer Bewerbung zum Beispiel auf Englisch schreibt. Die KI passt Ton und Stil automatisch an. Es ist deutlich natürlicher als ein klassischer Übersetzer. Auch nochmal ein Tipp, ihr kennt den normalen Google-Übersetzer, aber wenn ihr bei Google jetzt eins links rüber geht, dann kommt ja Gemini und die übersetzt auch deutlich besser als der Übersetzer.
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0: Great Awesome, Blood Running hier beim Radio Fantasy Hit Vormittag. Schön, dass ihr mit dabei seid. 08250 08215 5 mal die 7. So, das ist unsere Nummer hier im Studio. Ich habe Dennis an der Leitung. Hi Dennis, was gibt's?
1: Ein wunderschönes Hallo. Ich wollte euch eine Abstandsmessung melden auf der B17 in Fahrtrichtung Landsberg an der berüchtigten Stelle bei Königsgrund Richtung Oberpasshausen.
0: Sehr schön. Danke dir, Dennis, fürs Melden. Ich wünsche dir ein ganz, ganz tolles Wochenende.
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16: 12 Grad haben wir es bei euch in Marktoberdorf, 12 sind es auch in Bad Wörishofen. Und Markus, du hast die Aussichten fürs Wochenende.
19: Mhm, auch wenn es jetzt so ein bisschen zugezogen ist, die Sonne kommt schon wieder raus, keine Sorge, 19 Grad, die Maxi-Werte dann heute. Am Wochenende ist der Samstag, der deutlich schönere Tag mit fast 24 Grad. Das ist bestes Bade-, Ausflugswetter oder was ihr sonst so gerne halt eben macht. Am Sonntag, der ist ein bisschen schüchterner, der Tag, da ist nämlich die Sonne ein bisschen weniger am Start.
16: 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Mit Markus.
19: Um 11 Uhr. Die Menschen in Deutschland zweifeln immer stärker daran, ob die schwarz-rote Bundesregierung bis zum Ende der Legislaturperiode in 3 Jahren durchhalten wird. Im ZDF-Politbarometer gab fast die Hälfte an, mit einem vorzeitigen Aus zu rechnen. Der Superblitzer in Friedberg am Chippenham-Ring wird wieder aufgebaut. Nachdem nämlich ein LKW dagegen gedonnert ist, wurde der entfernt. Laut Polizei sollen durch den Blitzer weiterhin schwere Unfälle vermieden werden. Wann der kommt, ist allerdings unklar. Und heute wollen bundesweit Schüler gegen den Wehrdienst demonstrieren. Die Initiative Schulstreik gegen Wehrpflicht hat dazu aufgerufen. Eine Pflicht gibt es ja bisher nicht. Allerdings befürchten viele Schüler, dass eine solche kommen könnte. 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
16: Um kurz nach 11 bei uns immer die wichtigsten Verkehrsmeldungen zuerst. Wir schauen auf die A7 Richtung Füssen zwischen dem Dreieck Allgäu und Eulmittelberg. Hier Achtung Fahrzeugteile auf der Fahrbahn. Und A8 Richtung München zwischen der Ausfahrt Augsburg Ost und Friedberg ist gerade ein Unfall passiert. Fahrt bitte vorsichtig, die Rettungskräfte sind hier auf dem Weg. Danke Annika fürs Melden. Ansonsten die neuesten Blitzer in Meitingen an der Hauptstraße Höhe Schlosspark, Schongau Marktoberdorfer Straße, Bobingen Waldberg in der Meckhauser Straße und in Königsbrunn in der Landsberger Straße erwischen euch. Wenn ihr noch was habt, Stausenblitzer, einfach gerne durchrufen oder eine WhatsApp schicken. Danke euch, gute Fahrt.
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16: Und die meiste Musik für den Start ins Wochenende. Wir halten noch durch ein paar Stunden. Habt ihr noch? Dann Feierabend und Wochenende. Wer hätte es für euch in der Playlist? Glockenbach, Better Days ist mit dabei, Mabel, Don't Call Me Up und die Girls Group Cat's Eye jetzt für euch. Das ist Gabriella.
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0: Die Masters für euren Freitagvormittag nur hier beim Radio Fantasy Hit Vormittag. Deswegen machen wir gleich weiter mit. Richtige gute Laune Nummer von Marshmello. Ganz neu, Kissing My Friends, gibt's gleich hier auf Radio Fantasy. Immer die besten neuen Hits. Jetzt schauen wir aber erstmal, was zum Wochenende bei Resi und Nick der Radio Fantasy Morgenshow so geht.
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Das ist der Beat zum Wochenende. Robin Schulz mit Smash My Heart hier beim Radio Fantasy Hit Vormittag. Die meisten Hits für euren Arbeitstag gibt's nur von uns und deswegen machen wir auch direkt weiter. Jetzt für euch Holly Humberstone, To Love Somebody, ganz neu hier auf Radio Fantasy. Immer die besten neuen Hits.

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1: Am günstigsten ist der Sprit gerade zum Beispiel in Memmingen an der Supermarkt-Tankstelle. Der E10 liegt bei 1,90 € und der Diesel bei 1,94 €. Und in der Region Kaufbeuren könnt ihr bei der Chat-Tankstelle in der Füssnerstraße vorbeischauen. E10 1,87 € und der Diesel 1,91 €.
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19: 12 Grad haben wir es bei euch in Marktoberdorf, 12 sind es auch in Bad Wörishofen. Und wenn ihr mal aus dem Fenster schaut, würde ich sagen, dann seht ihr das Wetter relativ bewölkt. Die Sonne kommt auch ab und zu mal raus und so bleibt es heute auch den ganzen Tag. Morgen wird es dann aber richtig schön. Maxi-Werte bis zu 22 Grad und Sonne.
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19: Um kurz nach 11:30 bei uns immer die wichtigsten Verkehrsmeldungen zuerst. Wir schauen auf die A7 Richtung Füssen zwischen dem Dreieck Allgäu und Eumittelberg. Hier Achtung, Fahrzeugteile auf der Fahrbahn. A8 Richtung München zwischen der Ausfahrt Augsburg-Ost und Friedberg. Hier ist gerade ein Unfall passiert. Fahrt bitte vorsichtig und bildet eine Rettungsgasse. Und A96 Lindau Richtung Bregenz in Höhe den Grenzübergang Lindau. Heute Blockabfertigung, deswegen staut sich bis ca. 16 Uhr. Die neuesten Blitzer in Meitingen an der Hauptstraße Höhe Schlosspark, Schongau Marktoberdorfer Straße und in Bobingen Waldberg an der Meckhauser Straße. Wenn ihr noch was habt, Staus im Blitzer, könnt ihr einfach gerne durchrufen oder eine WhatsApp schicken. Danke euch, gute Fahrt.
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20: Es ist Freitagmittag. Zeit für jede Menge Hits. Tschüss, Till, Jack Style und John.

0: Boy mit Wave hier beim Radio Fantasy Hit Vormittag. Die meisten Hits für euren Freitagvormittag und gleich der Throwback Hit der Stunde. Das ist irgendwie so ein Song. Ich glaube, es gibt keinen Mensch, der den nicht liebt. Coldplay mit The Sky Full of Stars. Jetzt gleich um 15:15. Immer die besten neuen Hits. Jetzt aber erstmal.
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2: Frag mal mit einer freundlichen Frage.
3: Ja.
2: Welches Tier hat denn Euter?
4: Ah, Elefant.
2: Und zwar, wie viele Euter hat eine Kuh?
5: 18.
2: Warum braucht eine Kuh 18 Euter?
5: Ja, zur Luft. Damit, also erstmal, die einen Euter sind da für die Melkung und die anderen dann damit die Luftaufnahme.
2: Ja, damit zurück zu den anderen Kühen, zurück ins Fantasy-Sendestudio.
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Eine meiner Lieblingsnummern aktuell, Ray mit Where is my husband hier beim Radio Fantasy Hit Vormittag. Die meiste Musik für euren Freitagvormittag. Deswegen machen wir gleich weiter mit ja, würde ich sagen, ist auf Platz 2 meiner Lieblingssongs. Somewhere mit Homebreaker gibt's gleich um kurz nach 12. Und den habe ich auch noch für euch. Ganz entspannte Nummer von Martin Jensen, Alle Farben und Nico Santos. Running Back to You. Diese Hits und viel mehr gibt's gleich hier beim Radio Fantasy Hit Vormittag. Jetzt machen wir aber erstmal weiter. Two Colors, Safri Duo und Christy Saran Lee. Jetzt für euch Cynical. Immer die besten neuen Hits.

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1: Genau, 12 Uhr haben wir.
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1: Wir messen aktuell 14 Grad am Augsburger Hauptbahnhof, 15 Grad in Bobingen. Heute Nachmittag die gute Nachricht, weiterhin Sonne und Wolken im Mix. Und auch am Wochenende, am Muttertag, Sonne und Wolken maximal 20 Grad. 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
3: Der Bundesrat hat die geplante steuerfreie Entlastungsprämie gestoppt. Der Plan der Regierung sah vor, dass Unternehmen bis zu 1.000 Euro steuerfrei an ihre Beschäftigten zahlen und das dann später steuerlich geltend machen können. Die meisten Bundesländer kritisieren, dass sie und die Kommunen einen Großteil der Kosten tragen müssten. Die Bundesregierung kann jetzt den Vermittlungsausschuss von Bundestag und Bundesrat anrufen, um einen Kompromiss zu finden. Mit dem neuen Gewaltschutzgesetz will der Bundestag Opfer von häuslicher Gewalt, meist Frauen, besser vor weiteren Übergriffen schützen. Künftig können Gerichte die in der Regel männlichen Täter zum Tragen einer elektronischen Fußfessel verpflichten. Diese warnt Opfer und Polizei, wenn sich der Täter nähert. Voraussetzung dafür ist ein Annäherungsverbot, das damit durchgesetzt werden soll. Eine Geiselnahme läuft aktuell im rheinland-pfälzischen Sinzig. Die Polizei geht derzeit von mehreren Tätern und Geiseln aus. Bei einer Geisel handelt es sich um den Fahrer eines Geldtransporters. Die Einsatzkräfte sind mit einem Großaufgebot im Kreis Ahrweiler vor Ort. Bayern muss in diesem Jahr mit weniger Steuereinnahmen rechnen als noch im Herbst angenommen. Laut Finanzminister Füracker prognostizieren die Steuerschätzer Einnahmen von 60,3 Milliarden Euro. Das ist ein Rückgang von 100 Millionen Euro. Für Füracker bedeutet das:
4: Wir haben keinen Veränderungsbedarf im Doppelhaushalt für das Jahr 26 vorzunehmen. Insofern für das Jahr 26 trotz keiner erfreulichen Zahl kann ich aufgrund der guten Planung Entwarnung geben.
3: Spielräume für neue Ausgaben gäbe es aber nicht. Auch für nächstes Jahr rechnen die bayerischen Steuerschätzer mit einem Minus von 100 Millionen Euro. Immer mehr Menschen nutzen die Bahn, um innerhalb Europas zu reisen. Letztes Jahr gab es laut der Deutschen Bahn 30% mehr Fahrgäste im Europaverkehr als 2019. Die Bahn will in Zukunft mehr Verbindungen in Europa anbieten. Ab 2027 soll es etwa eine neue Direktverbindung zwischen München, Mailand und Rom geben.
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1: Bei uns immer die wichtigsten Verkehrsmeldungen zuerst. Wir schauen auf die A8 Richtung München. Zwischen Ausfahrt Augsburg-Ost und Friedberg ist jetzt gerade ein Unfall passiert. Die Rettungskräfte sind auf dem Weg und die neuesten Blitzer in Meitingen auf der Hauptstraße Höhe Schlosspark und in Königsbrunn Landsberger Straße im 60er-Bereich. Und wenn ihr noch was entdeckt,

0: habt, dann unbedingt anrufen oder schickt eine WhatsApp vorbei.
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0: Heute am Freitag mit mir Toni, lasst es euch natürlich auf jeden Fall schmecken. Gleich Miley Cyrus, End of the World, Nico Santos gibt's auch noch. Und jetzt ganz neue Musik, kommt aktuell mega gut bei euch an. Sombra mit Homewrecker. Ich finde Sombra ganz okay, meine Cousine fährt voll auf den ab.
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0: Miley Cyrus, End of the World. Hier ist die Radio Fantasy Siesta. Immer die meiste Musik für eure Mittagspause am Freitag. Lasst es euch natürlich weiterhin richtig schön schmecken bei diesem wunderschönen Wetter heute. Und jetzt für euch Harry Styles in der Playlist, ganz neue Musik, American Girls. Und er hat gesagt, es geht darum, es reflektiert so ein bisschen das Single-Leben. Also wir befinden uns in der Situation, wir sind Single und alle anderen Freunde aktuell in einer Beziehung, in einer festen Beziehung. Und es geht ein bisschen uns auf den Keks. Wenn ihr in derselben Situation seid, irgendwann mal wird jemand kommen, der es ernst meint, der dann auch wirklich Interesse hat, der dann auch bleiben möchte und dann ist eh alles wieder gut.
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25: Genau, 12:30 haben wir's.
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1: Wir messen aktuell 14 Grad am Augsburger Hauptbahnhof, 15 in Bobingen. Heute Nachmittag weiterhin Sonne und Wolken. Am Samstag auch Sonne und Wolken. Und am Sonntag, am Muttertag, kann es auch mal regnen. Bei maximal 20 Grad.
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1: Bei uns immer die wichtigsten Verkehrsmeldungen zuerst. Wir schauen weiterhin auf die A8 Richtung München. Zwischen der Ausfahrt Augsburg-Ost und Friedberg hat es einen Unfall gegeben. Und die neuesten Blitzer einmal in Schongau, Markt-Oberdorfer Straße, dann Meitingen, Hauptstraße und dann in Königsbrunn auf der Landsberger Straße im 60er Bereich. Wenn ihr noch was entdeckt habt, dann gerne anrufen oder schickt eine WhatsApp vorbei.
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1: Ich behaupte, Augsburg hat die größte grüne Lunge Deutschlands.
2: Mit Lunge ist jetzt wahrscheinlich grüne Fläche gemeint. Lunge
1: der Augsburger Stadtwald, ja.
2: 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Ich glaube, der englische Garten in München ist größer.
1: Weißt du, was das Schöne an München ist? Das Zugticket nach Augsburg.

0: Nein, das ist, das ist ein Fakt.
1: Ein okay. 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
0: Wir haben 7700 Hektar und sind somit der größte Stadtwald Deutschlands.
1: Und in diesem Stadtwald wohnt noch ein Papagei, aber das ist eine andere Folge.
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MySmithStay, if you wanna dance. Hier ist die Radio Fantasy Siesta. Immer die meiste Musik für eure Mittagspause am Freitag. Lasst es euch natürlich weiterhin richtig schön schmecken und jeden Freitag hören wir ja gemeinsam zur Mittagspause in neue Musik rein, die in der Nacht rausgekommen ist. Und es gibt was ganz Neues von Christopher Randy, Good Old Days. Und ich finde schon, der erste Eindruck ist eine chillige Nummer. Läuft jetzt das allererste Mal auf Radio Fantasy und ich bin sehr gespannt auf eure Meinung. Let's go! 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
10: Genau, 13 Uhr haben wir.
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10: Sonnige 16 Grad messen wir aktuell in Kempten und 15 Grad. Heute Nachmittag weiterhin Sonne und Wolken und am Wochenende kann es auch mal ein bisschen regnen bei maximal 20 Grad. Und jetzt Radio Fantasy, alles was an diesem Freitagmittag wichtig ist, mit Gregor.
13: Gute Nachrichten für Autofahrer. Sprit ist so günstig wie seit etwa 2 Monaten nicht mehr, meldet der ADAC. Demnach kostete 1 Liter E10 im bundesweiten Schnitt gestern rund 1,98 Euro, Diesel rund 2,03 Euro. Sprit ist damit aber trotz Tankrabatts immer noch deutlich teurer als am letzten Tag vor dem Ausbruch des Irankriegs. Fast 266.000 Opfer häuslicher Gewalt gab es 2024 laut Bundeskriminalamt in Deutschland, ein Großteil Frauen und Mädchen. Um vor allem sie besser zu schützen, hat der Bundestag ein neues Gesetz beschlossen. Mehr von Katrin Müller.
14: Das beschlossene Gesetz besteht aus 2 Teilen. Darf sich ein Täter zum Beispiel seiner Frau oder Ex-Freundin nicht mehr nähern, kann er zum Tragen einer elektronischen Fußfessel verpflichtet werden. Kommt er der Frau trotz Verbot zu nahe, wird sofort Alarm ausgelöst und die Betroffene gewarnt. Außerdem sollen Familiengerichte Gewalttäter zu Maßnahmen wie Anti-Aggressionstrainings verpflichten können.
13: Nach dem Nein des Bundesrats zur steuerfreien Entlastungsprämie von bis zu 1.000 Euro spricht Grünen-Fraktionschefin Dröge von einem Fiasko für Bundeskanzler Merz. Die Bundesregierung hatte vorgeschlagen, dass Unternehmen die Prämie an ihre Beschäftigten zahlen können, aber nicht müssen. Der Bundestag hatte zugestimmt, der Bundesrat nicht. Die Länder finden es unter anderem nicht gut, dass sie einen Großteil der Steuerausfälle tragen müssten. Koalition steht, heißt es vom neuen Münchner Oberbürgermeister Krause auf Instagram. In der bayerischen Landeshauptstadt soll künftig eine Koalition aus Grünen, SPD, FDP und Freien Wählern regieren. Unter einem Gruppenfoto vor dem Rathaus postete er auch eine Mango für die Mango-Koalition, die Krause als Namen ins Spiel gebracht hat. Die Fußball-Bundesliga startet heute in den vorletzten Spieltag der Saison. Zum Auftakt empfängt Dortmund Frankfurt. Die Dortmunder haben das Ticket für die Champions League bereits sicher. Frankfurt liegt gerade auf dem 8. Tabellenplatz. Anstoß ist um 20.30 Uhr.
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10: Bei uns immer die wichtigsten Verkehrsmeldungen zuerst. Wir schauen weiterhin auf die A8 Richtung München. Zwischen der Ausfahrt Augsburg-Ost und Friedberg hat es einen Unfall gegeben. Und die neuesten Blitzer, einmal Augsburg, Nagahammer Allee Richtung Berliner Allee. Dann in Schongau, Markt-Oberdorfer Straße. Und dann B17 Augsburg Richtung Landsberg, Höhe Königsbrunn Süd. Eine Abstandsmessung vor der, beziehungsweise von der Brücke runter. So ist es richtig. Wenn ihr noch was entdeckt habt, gerne anrufen oder schickt eine WhatsApp vorbei.
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10: Heute am Freitag mit mir Toni und so langsam gehen wir ja Richtung Wochenende. Und in dieser halben Stunde gibt's Jonas Brothers, gibt's Hügel, David Guetta, gibt's natürlich David Guetta und Sia, Let's Love. Und jetzt für euch ganz neue Musik, Alex Warren mit Fever Dream.
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23: Für euren Start ins Wochenende aktuell 17 Grad im Augsburger Hauptbahnhof, 17 Grad in Mehring. Heute Nachmittag weiterhin Sonne und Wolken, da wird sich nicht mehr viel tun. Am Wochenende haben wir auch Sonne und Wolken, aber am Sonntag, Muttertag, kann es auch eventuell ein bisschen regnen. Trotzdem schön warm, maximal 20 Grad.
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23: Bei uns immer die wichtigsten Verkehrsmeldungen zuerst. Wir schauen weiterhin auf die B17 Augsburg Richtung Landsberg zwischen Kobelweg und Bürgermeister Ackermannstraße. Die linke Spur blockiert.

0: Wegen eines Unfalls und Augsburg-Schertlenstraße in Höhe Gögginger Straße ist die Ampelanlage ausgefallen, damit ihr Bescheid wisst. Die neuesten Blitzer, einmal Augsburg-Werthachstraße und Augsburg-Nagahama-Allee Richtung Berliner Allee. Und wenn ihr noch was entdeckt habt, gerne anrufen oder schickt eine WhatsApp vorbei.
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1: Harrison, all the things she said.
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0: Fastboy zusammen mit Clock Clock Born Again. Hier ist die Radio Fantasy Siesta. Ihr wisst ja, immer die meiste Musik für euren Start in den Freitagnachmittag. Um 15 Uhr geht's weiter mit dem Radio Fantasy Friday. Euer Kickstart ins Wochenende mit Lukas. Und ja, bevor es losgeht, habe ich für euch noch Sophie and the Giants, Lost Frequencies, Holly Humberstone. Und jeden Freitag um diese Uhrzeit ist er hier für euch am Start. Und er hat eine ganz neue Frage für euch.
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2: Frag mal mit einer freundlichen Frage.
3: Ja.
2: Welches Tier hat denn Euter?
4: Ah, Elefant.
2: Und zwar, wie viele Euter hat eine Kuh?
4: 18.
2: Warum braucht eine Kuh 18 Euter?
4: Ja, zur Luft. Damit, also erstmal, die einen Euter sind da für die Melkung und die anderen dann damit die Luftaufnahme.
2: Ja, damit zurück zu den anderen Kühen, zurück ins Fantasy-Sendestudio.
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Ganz neue Musik, Glockenbach, Sam Harper mit Lost. Hier ist die Radio Fantasy Siesta. Immer die meiste Musik für euren Start in den Freitagnachmittag. Und von mir gibt's jetzt noch ein kleines Verkehrsupdate, und zwar B17 Augsburg Richtung Landsberg zwischen Kobelweg und Bürgermeister Ackermannstraße ist die Unfallstelle mittlerweile geräumt. Da soll's für euch dann auch bald weitergehen. Und Augsburg-Schertlenstraße in Höhe Gögginger Straße, die Ampelanlage, sie funktioniert wieder. Und jetzt für euren Start ins Wochenende Oliver Heldens Alle Farben und jetzt Sophie and the Giants Shut Up and Dance. Schönes Wochenende euch!

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30: Genau, 15 Uhr haben wir es.
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30: Überwiegend bewölkt ist es gerade im Allgäu und dem Fantasyland. Hier und da spitzelt immer mal wieder die Sonne durch. Bei aktuell 17 Grad in Sonthofen, 18 sind es bei euch in Ottobeuren. In der Nacht geht es runter auf bis zu 5 Grad, es soll aber trocken bleiben. Morgen am Samstag, da wird es richtig schön bei Maxi-Werten von bis zu 20 Grad. Das müssen wir auch genießen, denn am Sonntag wird es wieder nass. 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Jetzt alles, was an diesem Freitagnachmittag wichtig ist, mit Gregor.

0: fast 266.000 Opfer häuslicher Gewalt gab es 2024 laut Bundeskriminalamt in Deutschland, ein Großteil Frauen und Mädchen. Um sie besser zu schützen, hat der Bundestag einem neuen Gesetz zugestimmt. Mehr von Katrin Müller.
1: Das beschlossene Gesetz besteht aus zwei Teilen. Darf sich ein Täter zum Beispiel seiner Frau oder Ex-Freundin nicht mehr nähern, kann er zum Tragen einer elektronischen Fußfessel verpflichtet werden. Kommt er der Frau trotz Verbot zu nahe, wird sofort Alarm ausgelöst und die Betroffene gewarnt. Außerdem sollen Familiengerichte Gewalttäter zu Maßnahmen wie Anti-Aggressionstrainings verpflichten können.
0: Gute Nachrichten für Autofahrer. Sprit ist so günstig wie seit etwa 2 Monaten nicht mehr, meldet der ADAC. Demnach kostete 1 Liter E10 im bundesweiten Schnitt gestern rund 1,98 Euro, Diesel rund 2,03 Euro. Sprit ist damit aber trotz des Tankrabatts immer noch deutlich teurer als vor dem Ausbruch des Irankriegs. Für Passagiere am Flughafen Nürnberg gelten neue Regeln bei der Sicherheitskontrolle. Künftig dürfen Flüssigkeiten, Gele und elektronische Geräte wie Laptops, Tablets oder Smartphones im Handgepäck bleiben. Grund dafür ist die Umstellung des Airports auf moderne Computertomographie-Technik. Außerdem entfällt die 100-Milliliter-Grenze für Flüssigkeiten. Künftig sind Behälter mit bis zu 2 Liter bei der Sicherheitskontrolle erlaubt. Nach dem Nein des Bundesrats zu einer steuerfreien Entlastungsprämie von bis zu 1.000 Euro spricht Grünen-Fraktionschefin Dröge von einem Fiasko für Bundeskanzler Merz. Die Bundesregierung hatte vorgeschlagen, dass Unternehmen die Prämie an ihre Beschäftigten zahlen können. Der Bundestag hatte zugestimmt, der Bundesrat nicht. Die Länder kritisieren, dass sie einen Großteil der Steuerausfälle tragen müssten. Wir bleiben beim Bundesrat. Zugestimmt hat die Länderkammer dem Gesetz zur neuen privaten Altersvorsorge. Die erfolglose Riester-Rente soll durch ein neues staatlich gefördertes Vorsorgemodell abgelöst werden. Es soll mehrere Depotvarianten geben, die je nach Wahl entweder mehr Sicherheit oder höhere Rendite bietet.
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4: Um 3:15 bei uns immer die wichtigsten Verkehrsmeldungen. Zuerst auf der B19, besondere Obacht zwischen Kempten und Oberstdorf, dort genau gesagt zwischen Immenstadt Süd und Sonthofen. Dort sind in beiden Richtungen Kinder auf der Fahrbahn, also bitte hier besonders vorsichtig sein. Ansonsten kommt der gut und sicher neuer Wochenende. Die neuesten Blitzer stehen einmal in Augsburg auf der Wertherstraße, auf der B2 Donauwörth Richtung Augsburg, Höhe Stettenhofen, kurz vor der Ausfahrt. Danke Raimund fürs Melden. Und in Augsburg auf der Nagahama Allee Richtung Berliner Allee.
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4: Liebe Freunde, es ist endlich mal wieder soweit. Es ist Freitag und ein schönes Wochenende steht uns bevor. Und wie kann man das am besten starten als jetzt mit richtig guter Mucke? Einmal von Ugel, Felix Jen und jetzt, sie macht den Anfang. Taylor Swift mit Opalite. Ich bin der Lukas. Hello!
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0: I Adore You von Ugel und Topic für euren Radio Fantasy Friday. Und jetzt, bevor wir aber richtig mit Energie weitermachen, wird's nochmal romantisch. Wir suchen nach wie vor den Ehemann von Ray. Where is my husband in weniger als einer Minute? Und jetzt geht's genauso romantisch weiter bei Kollege Alex, denn der hat wieder ein paar Insights für euch.
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2: Otter halten beim Schlafen Händchen. Das ist jetzt nicht nur total süß, sondern auch ziemlich clever. Damit sie beim Dösen im Wasser nicht wegtreiben, halten sie sich einfach an den Pfoten fest, wie so eine lebende Kuschelkette. Stärkt nicht nur den Zusammenhalt, sondern gibt jetzt auch so ein Gefühl der Sicherheit. Manchmal wickeln sie sich zusätzlich auch in Seetang ein, damit die Strömung sie nicht mitnimmt. Wie schlau ist das denn?
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1: Leute, es könnte doch fast nicht mehr besser werden, oder? Wir haben draußen ein Mega-Wetter. Das Wochenende steht bevor und man kann einfach mal wieder am Abend draußen sitzen mit einem kühlen Getränk. Und was brauchst du noch? Die besten neuen Hits. Jetzt Loi mit Red Eyes. 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
16: Wir haben es gleich 4:30.
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16: Das Wetter scheint auch schon ein bisschen in Wochenendstimmung zu sein, so bewölkt, wie es aktuell gerade am Himmel ist. Hier und da spitzelt zwar ein wenig die Sonne durch bei 17 Grad im Marktoberdorf. 17 sind es auch bei euch in Füssen. Das soll auch den gesamten Tag so weitergehen. Heute in der Nacht bleibt es ebenso trocken bei Tiefstwerten von bis zu 5 Grad. Morgen am Samstag, da wird es wieder richtig schön bei Sonne satt und Maxiwerten von bis zu 20 Grad. Das müssen wir aber auch genießen, denn am Sonntag wird es wieder nass. Hier und da sind einzelne Gewitter möglich. 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
20: Fast 266.000 Opfer häuslicher Gewalt gab es 2024 laut Bundeskriminalamt in Deutschland, ein Großteil Frauen und Mädchen. Um sie besser zu schützen, hat der Bundestag einem neuen Gesetz zugestimmt. Mehr von Katrin Müller.
21: Das beschlossene Gesetz besteht aus 2 Teilen. Darf sich ein Täter zum Beispiel seiner Frau oder Ex-Freundin nicht mehr nähern, kann er zum Tragen einer elektronischen Fußfessel verpflichtet werden. Kommt er der Frau trotz Verbot zu nahe, wird sofort Alarm ausgelöst und die Betroffene gewarnt. Außerdem sollen Familiengerichte Gewalttäter zu Maßnahmen wie Anti-Aggressionstrainings verpflichten können.
20: Gute Nachrichten für Autofahrer. Sprit ist so günstig wie seit etwa 2 Monaten nicht mehr, meldet der ADAC. Demnach kostete

0: 1 Liter E10 im bundesweiten Schnitt gestern rund 1,98 Euro, Diesel rund 2,03 Euro. Sprit ist damit aber trotz des Tankrabatts immer noch deutlich teurer als vor dem Ausbruch des Irankriegs. Für Passagiere am Flughafen Nürnberg gelten neue Regeln bei der Sicherheitskontrolle. Künftig dürfen Flüssigkeiten, Gele und elektronische Geräte wie Laptops, Tablets oder Smartphones im Handgepäck bleiben. Grund dafür ist die Umstellung des Airports auf moderne Computertomographie-Technik. Außerdem fällt die 100-Milliliter-Grenze für Flüssigkeiten. Künftig sind Behälter mit bis zu 2 Liter bei der Sicherheitskontrolle erlaubt. Nach dem Nein des Bundesrats zu einer steuerfreien Entlastungsprämie von bis zu 1.000 Euro spricht Grünen-Fraktionschefin Dröge von einem Fiasko für Bundeskanzler Merz. Die Bundesregierung hatte vorgeschlagen, dass Unternehmen die Prämie an ihre Beschäftigten zahlen können. Der Bundestag hatte zugestimmt, der Bundesrat nicht. Die Länder kritisieren, dass sie einen Großteil der Steuerausfälle tragen müssten. Wir bleiben beim Bundesrat. Zugestimmt hat die Länderkammer dem Gesetz zur neuen privaten Altersvorsorge. Die erfolglose Riester-Rente soll durch ein neues staatlich gefördertes Vorsorgemodell abgelöst werden. Es soll mehrere Depotvarianten geben, die je nach Wahl entweder mehr Sicherheit oder höhere Rendite bietet.
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3: Um kurz nach 4:30 bei uns immer die wichtigsten Verkehrsmeldungen. Zuerst auf der A96 Richtung Lindau zwischen Bad Wörishofen und Mindelheim. Dort steht ein liegen gebliebenes Fahrzeug. Ansonsten kommt ihr gut durch. Die neuesten Blitzer stehen einmal in Augsburg-Lechhausen auf der Meraner Straße, in Schongau auf der Markt-Oberdorfer Straße, auf der B16 Richtung Günzburg Höhe Deffingen im 70er Bereich und in Oberhausen auf der Zollernstraße.
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Hier ist der Radio Fantasy Kickstart ins Wochenende und ich habe eine ganz wichtige Frage an euch. Und zwar, was gibt's heute Abend bei euch zu essen? Ja, gut, das Musikbett will nicht, dann nehmen wir doch mal ein anderes. So, jetzt haben wir es aber. Und zwar, ich sag immer, Wochenendstart ist bei mir der Grilltag. Da wird immer gegrillt, egal was kommt. Und ja, der nächste Künstler, der kann nicht nur unfassbar gut mit Platten umgehen, sondern ist auch noch ein richtig guter Koch. Und zwar der DJ Alle Farben, der hat sich letztens richtig ins Zeug gelegt. Und zwar, der hat in einer Genussmanufaktur nahe der niederländischen Grenze an drei Abenden ein absolutes Gängemenü gezaubert. Und der ist auch so richtig kochfanatisch, dieser Typ. Der hat eine

eigene Webseite und da könnt ihr richtig geile Gerichte abstauben. Also, falls ihr noch ein bisschen Inspiration braucht, schaut mal bei Alle Farben auf der Website vorbei. Der hat auch für jede jede Jahreszeit hat er so seine eigenen Rezepte. Also ein absoluter Hot-Tipp. Falls ihr noch was braucht von ihm, jetzt kriegt er auf jeden Fall seine neueste Nummer. Baby Goodbye hier auf Radio Fantasy. 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Baby.

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Hier ist der Radio Fantasy Friday, kurz vor eurem Wochenende. Und ich liebe es ja immer an so richtig schönen sonnigen Tagen. Genauso einer, wie es morgen wird, ein bisschen wegzufahren. Einfach so einen richtig schönen Ausflug. Wir machen jetzt auch einen musikalischen Ausflug, und zwar nach Brooklyn. Zusammen mit Glockenbach und Clock Clock hier auf Radio Fantasy. Immer die besten neuen Hits. Oh.

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23: Fast schon sommerliche Temperaturen auf dem Weg Richtung Wochenende. 18 Grad sind es bei euch in Kempten, 15 sind es bei euch in Eumittelberg. Aktuell Sonne und Wolken im Mix. Das soll heute auch den ganzen Tag so weitergehen. Heute in der Nacht bleibt es ebenso trocken bei Tiefstwerten von bis zu 4 Grad. Morgen wird es dann wieder richtig schön sonnig bei Temperaturen von bis zu 20 Grad. 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
24: Die Geiselnahme in einer Bankfiliale in Sinzig in Rheinland-Pfalz ist glimpflich ausgegangen. Das Gebäude wurde gestürmt. 2 Menschen, bei denen es sich wohl um Opfer handelt, seien unverletzt angetroffen worden. Das sagt der Polizeisprecher Jürgen Fachinger.
25: Es ist keine weitere Person in dem Anwesen gefunden worden. Das Anwesen ist komplett abgesucht worden, durchsucht worden. Und insofern müssen wir davon ausgehen, dass die Täter das Objekt zu einem Zeitpunkt verlassen haben, möglicherweise unmittelbar nach der Tat.
24: Die genauen Hintergründe sind noch unklar. Die neue E-Auto-Prämie kann jetzt beantragt werden. Der Bundesrat hat dem Förderprogramm zugestimmt. Es gilt rückwirkend seit Jahresanfang. Privatkunden bekommen je nach Fahrzeugtyp zwischen 1.500 und 6.000 Euro beim Kauf von reinen E-Autos, Plug-in-Hybriden oder E-Autos mit Range-Extender. Allerdings gibt es Einkommensgrenzen. Bei 80.000 Euro Jahreseinkommen ist Schluss, mit 2 Kindern bei 90.000. Wer privat fürs Alter vorsorgen will, hat dazu bald neue Möglichkeiten. Der Bundesrat hat auch hier sein Ja gegeben, und zwar zu einer

0: Reform, die zum Jahreswechsel in Kraft tritt. Die wenig erfolgreiche Riester-Rente muss einem neuen staatlichen Vorsorgemodell weichen. Neben einem besonders sicheren, aber renditenärmeren Garantiedepot will der Staat künftig mehr Finanzprodukte fördern, die in Aktien oder ETFs anlegen und höhere Renditen erzielen. Mit dem neuen Gewaltschutzgesetz will der Bundestag Opfer von häuslicher Gewalt, meist Frauen, besser vor weiteren Übergriffen schützen. Künftig können Gerichte, die in der Regel männlichen Täter, zum Tragen einer elektronischen Fußfessel verpflichten. Diese warnt Opfer und Polizei, wenn sich der Täter nähert. Voraussetzung dafür ist ein Annäherungsverbot. Von einem Bekenntnis zur Kultur spricht Ministerpräsident Söder. Mit dem Theater Regensburg hat Bayern ein 6. Staatstheater bekommen. Künftig bekommt das Theater mehr Fördergelder vom Freistaat, bleibt aber in städtischer Trägerschaft.
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3: Um kurz nach 16 Uhr bei uns mal die wichtigsten Verkehrsmeldungen. Zuerst auf der A96 Richtung Lindau zwischen Landsberg Ost und Landsberg West. Liegen Gegenstände auf der Fahrbahn und es sind Leute auf der Straße unterwegs. Das war's, ansonsten kommt ihr gut und sicher in euer Wochenende. Die neuesten Blitzer stehen einmal auf der A7 Memmingen Richtung Kempten, Höhe Dietmannsried. Dort ist eine Abstandsmessung. In der Innenstadt in Augsburg auf dem Klinkerberg und in Lechhausen auf der Meraner Straße.
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3: Es ist mal wieder geschafft. Eine Woche ist in den Geschichtsbüchern und dann können wir uns das jetzt mal wieder richtig gut gehen lassen. Die passende Energie liefert jetzt Powerfrau Katy Perry mit Band-Aids. Ich bin der Lukas. Hello.
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0: Hier ist der Radio Fantasy Kickstart ins Wochenende und jetzt geht's ganz elektrisch weiter. Zusammen mit Austies mit ihrer neuen Single Electrified. Immer die besten neuen Hits für euren Freitagnachmittag gibt's nur hier auf Radio Fantasy.
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Hier ist der Radio Fantasy Kickstart in euer Wochenende. Und Freunde, ich brauche wirklich eure Hilfe. Mein Gehirn ist schon im Wochenende. Und zwar, ich weiß einfach nicht, wie der nächste Song heißt. Ist es Cat's Eye von Gabriella? Oder Gabriella von Cat's Eye? Ich weiß es nicht. Bitte helft mir und hört jetzt gut zu. 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
1: Günstig tanken könnt ihr aktuell bei der Supermarkt-Tankstelle in Isnier in der Straße am Bühlberg. Der Liter Super kostet dort 1,93, Diesel liegt bei 1,96. In Markt Oberdorf beim V-Markt in der Johann-Georg-Fenz-Straße, da der Liter Super 1,91 und der Diesel liegt bei 1,98.
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17: Kurz vor halb fünf. Hello!
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17: Mit absolut fast sommerlichen Temperaturen geht's in Richtung Wochenende. 18 Grad sind es in Bad Wörishofen, 18 ebenso bei euch in Kaufbeuren. Übers Wochenende gesehen bleibt es richtig geil. Maxi-Werte von über 20 Grad. Am Sonntag wird es lediglich ein wenig nass. Hier und da könnte es lokal zu einigen Gewittern kommen. 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
18: Die Geiselnahme in einer Bankfiliale in Sinzig in Rheinland-Pfalz ist glimpflich ausgegangen. Das Gebäude wurde gestürmt. Zwei Menschen, bei denen es sich wohl um Opfer handelt, seien unverletzt angetroffen worden. Das sagt der Polizeisprecher Jürgen Fachinger.
19: Es ist keine weitere Person in dem Anwesen gefunden worden. Das Anwesen ist komplett abgesucht worden, durchsucht worden. Und insofern müssen wir davon ausgehen, dass der oder die Täter das Objekt zu einem Zeitpunkt verlassen haben, möglicherweise unmittelbar nach der Tat.
18: Die genauen Hintergründe sind noch unklar. Die neue E-Auto-Prämie kann jetzt beantragt werden. Der Bundesrat hat dem Förderprogramm zugestimmt. Es gilt rückwirkend seit Jahresanfang. Privatkunden bekommen je nach Fahrzeugtyp zwischen 1.500 und 6.000 Euro beim Kauf von reinen E-Autos, Plug-in-Hybriden oder E-Autos mit Range-Extender. Allerdings gibt es Einkommensgrenzen. Bei 80.000 Euro Jahreseinkommen ist Schluss, mit zwei Kindern bei 90.000. Wer privat fürs Alter vorsorgen will, hat dazu bald neue Möglichkeiten. Der Bundesrat hat auch hier sein Ja gegeben, und zwar zu einer Reform, die zum Jahreswechsel in Kraft tritt. Die wenig erfolgreiche Riester-Rente muss einem neuen staatlichen Vorsorgemodell weichen. Neben einem besonders sicheren, aber renditenärmeren Garantiedepot will der Staat künftig mehr Finanzprodukte fördern, die in Aktien oder ETFs anlegen und höhere Renditen erzielen. Mit dem neuen Gewaltschutzgesetz will der Bundestag Opfer von häuslicher Gewalt, meist Frauen, besser vor weiteren Übergriffen schützen. Künftig können Gerichte die in der Regel männlichen Täter zum Tragen einer elektronischen Fußfessel verpflichten. Diese warnt Opfer und Polizei, wenn sich der Täter nähert. Voraussetzung dafür ist ein Annäherungsverbot. Von einem Bekenntnis zur Kultur spricht Ministerpräsident Söder. Mit dem Theater Regensburg

0: Regensburg hat Bayern ein sechstes Staatstheater bekommen. Künftig bekommt das Theater mehr Fördergelder vom Freistaat, bleibt aber in städtischer Trägerschaft.
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3: Und kurz nach 4:30 bei uns immer die wichtigsten Verkehrsmeldungen zuerst. Und die gute Nachricht, es läuft auf dem Weg in euer Wochenende. Die neuesten Blitzer stehen einmal in Waldberg in der Mickhauser Straße. Dort steht ein Blitzeranhänger. Auf der A7 Memmingen Richtung Kempten, Höhe Dietmannsried. Dort ist eine Abstandsmessung. In Schongau auf der Marktoberdorfer Straße ebenso ein Blitzeranhänger. Und in der Augsburger Innenstadt auf dem Klinkerberg.
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2: Es ist Freitagnachmittag. Zeit für jede Menge Hits.

0: Summer's Back hier auf Radio Fantasy. Euer Kickstart ins Wochenende hier bei uns in Summer's Back. Ja, nicht nur hier im Radio, sondern auch bei uns draußen. Das Wetter einfach absolut heftig. Genauso heftig wie die kommende Nummer. Alex Warren mit Fever Dream. Gibt's noch ein bisschen groovy Vibes jetzt für euer Wochenende. Davor gibt's noch mal eine Runde Freakman. 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
2: Frag mal mit einer freundlichen Frage.
3: Ja.
2: Welches Tier hat denn Euter?
4: Ah, Elefant.
2: Und zwar, wie viele Euter hat eine Kuh?
4: 18.
2: Warum braucht eine Kuh 18 Euter?
4: Ja, zur Luft. Damit, also erstmal, die einen Euter sind da für die Melkung und die anderen dann damit die Luftaufnahme.
2: Ja, damit zurück zu den anderen Kühen, zurück ins Fantasy-Sendestudio.
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Hier ist der Radio Fantasy Friday, euer Kickstart ins Wochenende. Und Leute, wie krass ist bitte dieser Mai? In 2 Wochen startet das Modular Festival, an dem werden wir auch wieder an allen Tagen da sein. In 3 Wochen dann die große Party in der WWK Arena mit Roy Bianco. Also Musik satt hier im Mai. Und Musik satt, das gibt's auch bei mir hier in der Sendung. Und zwar jetzt From Disco to Disco von allen Farben und Majestic. 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
17: Wir haben es gleich 17 Uhr.
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17: Das Wochenende mit absolut geilem Wetter starten. Check! Aktuell sind es 17 Grad bei euch in Immenstadt. 17 sind es auch bei euch in Durach. Das soll heute auch noch den ganzen Tag trocken bleiben. In der Nacht geht es runter auf Tiefstwerte von bis zu 4 Grad. Übers Wochenende soll es dann wieder richtig geil sonnig werden. Maxi-Werte von bis zu 20 Grad sind drin. Am Sonntag kann es hier und da ein bisschen nass werden, vereinzelt sind noch ein paar Gewitter möglich. 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
20: Warme Sommernächte und gemeinsam Fußball schauen, heißt es für Fans bei der Weltmeisterschaft im Juni und Juli. Der Bundesrat hat den Weg freigemacht für Public Viewing Events auch nach 22 Uhr. Mehr von Zoe Tassovali.
21: Denn gerade bei diesem Turnier laufen viele Spiele mitten in der Nacht hier bei uns in Deutschland. Die Behörden vor Ort dürfen Public Viewings deshalb auch nach 22 Uhr erlauben, sollen dabei aber weiter auf den Lärmschutz achten. Heißt, Fußballstimmung ja, aber die Nachbarn sollen trotzdem nicht gestört werden. Die Vorrundenspiele der deutschen Mannschaft sind um 19 bzw. 22 Uhr.
20: Wir bleiben beim Bundesrat. Zugestimmt hat die Länderkammer dem Gesetz zur neuen privaten Altersvorsorge. Die erfolglose Riester-Rente soll durch ein neues staatlich gefördertes Vorsorgemodell abgelöst werden. Es soll mehrere Depotvarianten geben, die je nach Wahl entweder mehr Sicherheit oder höhere Rendite bietet. Häusliche Gewalt richtet sich vor allem gegen Frauen. Die Täter sind in der Regel Männer. Darauf hat auch Bundesjustizministerin Hubich im Bundestag noch einmal hingewiesen. Eine Mehrheit der Abgeordneten stimmte heute für ihr Gewaltschutzgesetz. Künftig sollen Gerichte einfacher elektronische Fußfesseln anordnen dürfen, wenn es ein Annäherungsverbot gibt. Außerdem sollen Täter zur Teilnahme an Anti-Gewalt-Trainings verpflichtet werden können. War der Banküberfall im rheinland-pfälzischen Sinzig tatsächlich eine Geiselnahme? Die Polizei ist sich da nach eigenen Angaben nicht so sicher. Auch eine Freiheitsberaubung komme in Frage. Das SEK konnte

0: Drei Menschen unverletzt aus einem Tresorraum der Bank befreien, von dem Täter oder den Tätern fehlt aber jede Spur. Die Eisbachwelle in München ist ja schon lange berühmt, doch seit dem letzten Jahr ist sie ein echtes Politikum. Erst ein tödlicher Unfall, dann eine Bachauskehr, die die Welle zwischenzeitlich verschwinden ließ. Das sorgte für viel Streit. Mittlerweile ist die Eisbachwelle wieder da und surfbar und jetzt gibt's auch das Happy End für die Surfer. Münchens neuer Oberbürgermeister Krause hat verfügt, dass das Surfen auf der Welle wieder erlaubt ist.
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3: Um kurz nach fünf bei uns immer die wichtigsten Verkehrsmeldungen. Zuerst auf der A96 Richtung Lindau zwischen Landsberg Ost und Landsberg Nord. Dort liegen Gegenstände auf der Fahrbahn. Hier bitte vorsichtig sein. Ansonsten kommt er gut und sicher durch. Die neuesten Blitzer stehen einmal in Augsburg-Oberhausen auf der Stadtbachstraße, in Königsbrunn auf der Landsberger Straße. Dort ist ein Blitzeranhänger. In Bovingen in Waldberg auf der Mickhauser Straße und auf der A7 Memmingen Richtung Kempten, Höhe Dietmannsried. Dort ist eine Abstandsmessung. Habt ihr noch was gesehen? Staus oder Blitzer? Gerne melden. Ansonsten kommt gut und sicher an.
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3: Liebe Freunde, es ist mal wieder geschafft. Es ist wieder Wochenende und mal ganz ehrlich, es gibt doch kein geileres Feeling, als es ist Freitagabend, die Sonne scheint und man kann sich jetzt einfach mit einem richtig geilen Drink rauschillen. Dafür liefern wir die besten neuen Hits, jetzt drei Hits am Stück, zusammen mit Pink, Imagine Dragons und den Startschuss gibt's Sonny Federer mit Think About Us. Ich bin der Lukas, hello!
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0: Das ist der Radio Fantasy Kickstart in euer Wochenende. Und falls ihr auch noch ein bisschen Inspiration braucht, was ihr am Wochenende so tun könnt, ich kann es eben auch gebrauchen, dann hören wir gleich unsere Kollegin Luca zu. Aber was ich auf jeden Fall weiß, ist, dass gleich richtig geile Songs nochmal kommen. Und zwar in der Pipeline habe ich Oliver Heldens mit Lady Hear Me Tonight. Den gibt's in rund einer Minute. 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
2: Hello, hello, hier ist Luca. Was geht am Wochenende? Na, wann habt ihr das letzte Mal Karaoke gesungen? Ist immer witzig, macht man viel zu selten. Könnt ihr heute Abend um 19 Uhr im Kultquartier Allgäu in Kempten. Ihr könnt wirklich Lieder singen, die ihr wollt, im Duett, als Gruppe oder alleine. Die Bühne gehört euch oder allen, die mitmachen wollen. Also lasst einfach die Sau raus heute Abend. Das ist auch das Motto vom Ganzen. Um 19 Uhr geht's los. Und morgen wieder das Allgäuer Oldtimer-Treffen in Memmingen. Es ist ganz, ganz viel geboten. In der Früh geht's los mit einem Weißwurst-Frühstück. Am Nachmittag

0: Der zweite Allgäuer Moped- und Mofa-Triathlon. Gegen 15 Uhr werden auch noch ein paar Oldtimer ausgezeichnet. Und am Abend ab 20 Uhr gibt es dann auch noch eine Afterparty. Das heißt, den ganzen Tag voll geplant. Könnt ihr einfach vorbeischauen. Alle Infos zu den Events und was sonst so geht, klickt fantasy.de. Schönes Wochenende.
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1: Der Frühling nimmt langsam so richtig Fahrt auf. Und ganz ehrlich, wir tun's auch. Und zwar mit den besten neuen Hits. Jetzt kommt eine ganz neue Nummer von Kaigo und Khalid und Griffin. Save My Love. Jetzt hier bei mir in der Show.

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18: Genau 5:30.
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18: Leute, das Wochenende ist zum Greifen nah. Und was ist das da draußen für ein geiles Wetter im Allgäu und dem Fantasyland bei aktuell 18 Grad bei euch in Kempten. Heute soll es den ganzen Tag trocken bleiben. In der Nacht geht es runter auf Tiefsttemperaturen von bis zu 5 Grad. Übers Wochenende soll es wieder richtig schön sonnig werden bei Maxi-Werten von um die 20 Grad. Am Sonntag sind hier und da ein paar vereinzelte Schauer und Gewitter möglich. 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
22: Warme Sommernächte und gemeinsam Fußball schauen, heißt es für Fans bei der Weltmeisterschaft im Juni und Juli. Der Bundesrat hat den Weg freigemacht für Public Viewing Events auch nach 22 Uhr. Mehr von Zoe Tassovali.
23: Denn gerade bei diesem Turnier laufen viele Spiele mitten in der Nacht hier bei uns in Deutschland. Die Behörden vor Ort dürfen Public Viewings deshalb auch nach 22 Uhr erlauben, sollen dabei aber weiter auf den Lärmschutz achten. Heißt, Fußballstimmung ja, aber die Nachbarn sollen trotzdem nicht gestört werden. Die Vorrundenspiele der deutschen Mannschaft sind um 19 bzw. 22 Uhr.
22: Wir bleiben beim Bundesrat. Zugestimmt hat die Länderkammer dem Gesetz zur neuen privaten Altersvorsorge. Die erfolglose Riester-Rente soll durch ein neues staatlich gefördertes Vorsorgemodell abgelöst werden. Es soll mehrere Depotvarianten geben, die je nach Wahl entweder mehr Sicherheit oder höhere Rendite bietet. Häusliche Gewalt richtet sich vor allem gegen Frauen. Die Täter sind in der Regel Männer. Darauf hat auch Bundesjustizministerin Hubich im Bundestag noch einmal hingewiesen. Eine Mehrheit der Abgeordneten stimmte heute für ihr Gewaltschutzgesetz. Künftig sollen Gerichte einfacher elektronische Fußfesseln anordnen dürfen, wenn es ein Annäherungsverbot gibt. Außerdem sollen Täter zur Teilnahme an Anti-Gewalt-Trainings verpflichtet werden können. War der Banküberfall im rheinland-pfälzischen Sinzig tatsächlich eine Geiselnahme? Die Polizei ist sich da nach eigenen Angaben nicht so sicher. Auch eine Freiheitsberaubung komme in Frage. Das SEK konnte 2 Menschen unverletzt aus einem Tresorraum der Bank befreien, von dem Täter oder den Tätern fehlt aber jede Spur. Die Eisbachwelle in München ist ja schon lange

0: Berühmt, doch seit dem letzten Jahr ist sie ein echtes Politikum. Erst ein tödlicher Unfall, dann eine Bachauskehr, die die Welle zwischenzeitlich verschwinden ließ. Das sorgte für viel Streit. Mittlerweile ist die Eisbachwelle wieder da und surfbar und jetzt gibt's auch das Happy End für die Surfer. Münchens neuer Oberbürgermeister Krause hat verfügt, dass das Surfen auf der Welle wieder erlaubt ist.
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3: Und kurz nach 5:30 bei uns immer die wichtigsten Verkehrsmeldungen. Zuerst, wir schauen auf die A96 Richtung Lindau. Zwischen Landsberg Ost und Landsberg Nord. Hier liegen Gegenstände auf der Fahrbahn. Hier bitte vorsichtig sein. Ansonsten kommt ihr gut und sicher durch. Die neuesten Blitzer stehen einmal in Augsburg-Oberhausen auf der Stadtbachstraße. In Königsbrunn auf der Landsberger Straße. Dort ist ein Blitzeranhänger. In Bobingen-Waldberg auf der Mickhauser Straße. Und in Schungau auf der Marktoberdorfer Straße. Habt ihr noch was gesehen? Staus oder Blitzer gerne melden.
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0: Hier ist der Radio Fantasy Kickstart in euer Wochenende und heute, genauso wie jeden Tag, gibt unser Kollege Alex mal wieder Tipps, wie ihr am besten mit KI umgehen könnt. Aber bevor wir das machen, um 3:15 kommt der Throwback-Hit der Stunde. Machen wir noch ein bisschen eine kleine Zeitreise. Der kommt jetzt von Robin Schulz mit Sun Goes Down. Passt ja gerade, Sonne geht ja gerade unter.
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2: KI übersetzt nicht mehr Wort für Wort, sondern sie versteht mittlerweile auch den Zusammenhang. Also du kannst sagen, übersetze das locker für WhatsApp oder formell für eine Bewerbung.

0: dann macht sie dir eben zum Beispiel in Englisch eine WhatsApp-Nachricht oder sie schreibt dir ganz formell, wie man eben bei einer Bewerbung zum Beispiel auf Englisch schreibt. Die KI passt Ton und Stil automatisch an. Das ist deutlich natürlicher als ein klassischer Übersetzer. Auch nochmal ein Tipp, ihr kennt den normalen Google-Übersetzer, aber wenn ihr bei Google jetzt eins links rüber geht, da kommt ja Gemini und die übersetzt auch deutlich besser als der Übersetzer.
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Das war der Throwback-Hit der Stunde. Immer um 15:15 auf Radio Fantasy. 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

Hier ist der Radio Fantasy Kickstart ins Wochenende mit der meisten Musik. Und jetzt kommt ein absoluter guter Laune-Maker, Bruno Mars, mit seiner neuen Nummer I Just Might. Hier auf Radio Fantasy immer die besten neuen Hits.

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19: Frühling ist zurück nach kurzem Verschnaufen. Gestern, heute wieder knapp um die 20 Grad Sonne und ein paar Wolken. Auch jetzt am Abend, in der Nacht geht es runter auf knapp über den Gefrierpunkt. Morgen super schön, viel Sonne, über 20 Grad. Sonntag genauso. Gegen späteren Nachmittag gibt es dann wieder Wolken mit Schauern. Montag kommt dann auch noch Wind dazu. 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Jetzt alles, was an diesem Freitagabend um 18 Uhr wichtig ist, mit Gregor Jussi.
20: Jetzt kaufen, später bezahlen. Klingt verführerisch, kann beim Online-Shopping aber zur Schuldenfalle werden. Deshalb hat der Bundesrat neuen Verbraucherschutzregeln zugestimmt. Künftig muss bei solchen Angeboten die Kreditwürdigkeit geprüft werden, genau wie bei normalen Krediten. Geschützt werden sollen damit vor allem junge Leute. Eine Umfrage der Finanzaufsicht BaFin zeigt, fast jeder Vierte unter 30 hat wegen Buy Now, Pay Later schon mal den Überblick über offene Rechnungen verloren. Der Bundesrat hat der neuen privaten, staatlich geförderten Altersvorsorge zugestimmt, die die unbeliebte Riester-Rente ablöst. Neben einer Altersvorsorge, bei der 100% der eingezahlten Beiträge garantiert ausgezahlt werden, soll es künftig auch eine Variante mit 80%iger Garantie und ein Altersvorsorgedepot ohne Garantien geben. Dadurch lassen sich höhere Renditen erzielen. Mit einer elektronischen Fußfessel für Gewalttäter sollen vor allem Frauen künftig besser geschützt werden. Diese schlägt Alarm, wenn sich der Täter seinem Opfer unerlaubt nähert. Gerichte sollen sie bei einem Annäherungsverbot anordnen können, genauso wie Anti-Gewaltkurse. Die Eisbachwelle ist eine der größten Attraktionen in München, vor allem jetzt, wenn es wieder warm ist. Jetzt ist die Surferwelle im Englischen Garten wieder offen, nach dem tödlichen Unfall voriges Jahr. Dominik Schweiger berichtet.
21: Münchens neuer Oberbürgermeister Dominik Krause hat die Welle mit einer neuen Allgemeinverfügung freigegeben. Surfen dürfen dort aber nur erfahrene Flusssurfer. Außerdem gelten neue Sicherheitsregeln, wie zum Beispiel eine Sicherungsleine, die am Brett befestigt sein muss und die sich bei starkem Zug sofort öffnet. Damit soll verhindert werden, dass Surfer bei einem Sturz unter Wasser gezogen werden, wie beim tödlichen Unfall einer 33-Jährigen vergangenes Jahr.
20: Die Fußball-Bundesliga startet heute in den vorletzten Spieltag der Saison.

0: Im Auftakt empfängt Dortmund Frankfurt. Der BVB kann die Vizemeisterschaft klarmachen. Frankfurt ist aktuell Achter. Anstoß ist um 20.30 Uhr.
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3: Es ist 3:06. Bei uns immer die wichtigsten Verkehrsmeldungen. Zuerst A7 Richtung Ulm zwischen dem Kreuz Memmingen und Bergheim. Da liegt ein Plastikteil auf der Straße. Ein Fahrzeug ist liegen geblieben an der A96 Richtung Lindau. Das Ganze zwischen Bad Wörishofen und Mindelheim. Damit zu den neuesten Blitzern. Da ist einiges reingekommen. In Augsburg-Lechhausen blitzt es auf der Meraner Straße. In Kempten auf der Halde. Augsburg, Lechhausen, Meraner Straße und am Klinkerberg stadteinwärts in der Augsburger Innenstadt steht auch noch einer.
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3: Es ist wieder Freitagabend, es ist wieder kurz nach 6, es ist wieder Zeit für die größten Hits, die heißesten Newcomer und Songs, die ihr im Auto genauso wie im Gym und bei euch auf der App rauf und runter laufen lassen könnt. Das sind die Radio Fantasy Charts heute mit Andy. Bewegung direkt auf der 29, ein New Entry von Taylor Swift mit Elizabeth Taylor. Direkt nach der 27 aus der Vorwoche unserer neuen Nummer 30. Das ist White Keys von Dominik Feig.
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Wenn ein Song plötzlich klingt wie so ein Hollywood-Film in 3 Minuten, dann steckt meistens Taylor Swift dahinter. Und genau deshalb landet sie mit ihrer neuen Elizabeth Taylor neu und frisch auf der 29 der Radio-Fantasy-Charts. Ganz großer Glamour und Kopfkino. Fans feiern auf TikTok vor allem die Lyrics, weil die eben verdammt catchy sind. Gilt im Übrigen genauso wie für unsere 28 in dieser Woche. Da haben sich 2 gesucht und gefunden. Das sind Leonie

30 Tracks, die wirklich zählen. Das sind die Radio Fantasy Charts. Wir kümmern uns jede Woche um die Songs, die wirklich viral gehen, über die man spricht und die einfach sau cool nach Frühling klingen. Genauso wie die frische Harrison, Platz besser als die letzte Woche, All the Things She Said. Und damit gleich wieder was Frisches, brandneues rein in die Radio Fantasy Top 30. Die fast schon hypnotischen Beats von Tame Impala. Saugt sich direkt fest im Ohr. Track auf der 26. Das sind immer die besten neuen Hits.

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12: Es ist genau 6:30.
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12: Auch wenn es erst Freitagabend ist, wir können schon mal feststellen, dass es ein richtig chilliges Frühlingswochenende wird. Meistens scheint die Sonne erst Sonntag, kommen nachmittags ein paar Wolken. Top-Temperaturen immer so über 20 Grad. Genieß das unbedingt. Nächste Woche geht's unbeständig kühler und nass weiter.
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12: Bei uns haben wir die wichtigsten Verkehrsmeldungen zuerst. Vorsicht bitte auf der A7, wenn ihr Richtung Ulm unterwegs seid. Zwischen dem Kreuz Memmingen und Bergheim, da liegt ein Plastikteil auf der Straße. Ein Fahrzeug ist liegen geblieben auf der A96 Richtung Lindau. Steht da zwischen Bad Wörishofen und Mindelheim. Die neuesten Blitzer kommen aus Kempten, auf der Halde wird da geblitzt. Augsburg, Innenstadt, Klinkerberg, Stadt einwärts. Königsbrunn, Landsberger Straße, Augsburg-Lechhausen, Meraner Straße und in Augsburg-Oberhausen, Sebastianstraße, Stadt auswärts. Und wenn es heute Abend noch was geben sollte, über diese Nummern erreicht er uns.
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12: Hier sind die Radio Fantasy Charts. Immer Freitagabend warten eure 30 angesagtesten Songs der Woche. Wenn ihr also die Woche nicht genau wisst, was ihr zu tun habt, dann klickt doch mal rein über die App oder über fantasy.de. Da habt ihr eine Riesenliste an angesagten Hits. Das sind die besten neuen Hits. Und daraus entsteht jede Woche diese kleine Chartshow. Weiter auf der 23. In dieser Woche belegt von Glock Glock Out of the Dark.

Hey, das kann doch mal passieren in so einem Countdown, dass es mal vier Plätze runtergeht. Die 21 der Radio Fantasy Charts heute Abend für Marshmallow, Kiss My Friends. Kommt gut durch den Freitagabend, jede Woche immer kurz nach 18 Uhr liefern wir euch die 30 angesagtesten Tracks der Woche. Startplatz 20 geht in diese Woche an Mr. Voice. Ach, was sage ich, an Mr. Super Voice. Teddy Swims, Mr. Know-It-All. Das sind immer die besten neuen Hits hier auf Radio Fantasy.

Welcher hinfällt, welcher schwächelt und welcher spielt ganz oben? Hört ihr alles in den Radio Fantasy Charts jeden Freitagabend ab 18 Uhr. Spielen wir euch die 30 angesagtesten Songs der Woche. Wenn Miles Smith neue Musik droppt, dann dreht die Welt durch. Dann ist es auch an Tagen mit Bodenfrost sofort Hochsommer. Haben wir gerade in seiner aktuellen Drive Safe gehört. Das Ding war euch heute Abend Platz 18 wert. Lady Gaga und Doji, die haben einen richtigen Sprung hingelegt. Letzte Woche noch die 25, in dieser Woche um 8 Plätze auf die 17 verbessert. Runway in den Radio Fantasy Charts. Das sind immer die besten neuen Hits.

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5: Da sind wir doch alle durch die Bank froh, dass sich der Frühling nach einer kurzen Auszeit gestern heute pünktlich zum Wochenende wieder zurückgemeldet hat. Temperaturen da draußen gerade so um die 20 Grad. Auch am Abend nur Sonne und ein paar Wolken. In der Nacht landen wir bei plus 2 bis plus 4 Grad. Also so ein bisschen knapp über dem Gefrierpunkt. Morgen super schön, viel Sonne. Über 20 Grad in der Spitze. Sonntag ist ganz genauso. Gegen späteren Nachmittag gibt es erste Wolken, da dann auch Schauer. Montag kommt ein bisschen Wind dazu, das ist nicht mehr so ganz angenehm. Hier ist Radio Fantasy, jetzt alles, was an diesem Freitagabend wichtig ist, mit Moritz.
6: Warme Sommernächte und gemeinsam Fußball schauen, heißt's für Fans bei der Weltmeisterschaft im Juni und Juli. Der Bundesrat hat den Weg freigemacht für Public Viewing Events, auch nach 22 Uhr. Die Entscheidung liegt aber bei der jeweiligen Kommune. Die WM wird im Sommer in den USA, Mexiko und Kanada ausgetragen. Durch die Zeitverschiebung finden viele Spiele statt, wenn es bei uns Nacht ist. Nach einer möglichen Geiselnahme in einer Bankfiliale in Sinzig in Rheinland-Pfalz gehen die Ermittler von mindestens einem Täter aus, der auch Beute gemacht hat. Der Mann soll am Morgen einem Mitarbeiter eines Geldtransportunternehmens einen Behälter mit Bargeld abgenommen haben. Nach Polizeiangaben schloss er anschließend zwei Personen in einem separaten Raum der Volksbank ein und flüchtete. 3 Monate nach dem Start des neuen Wehrdienstes hat die Bundeswehr erste Rekruten über ihre neue Anwerbeoffensive gewonnen. Wie das Verteidigungsministerium mitteilte, gab es Musterungen und Interessierte wurden teilweise schon eingestellt. Es geht um junge Menschen ab 18 Jahren, die seit Januar im Zuge der Neuregelung des freiwilligen Wehrdienstes von der Bundeswehr aktiv angeschrieben werden. Die Eisbachwelle ist eine der großen Attraktionen in München, vor allem jetzt, wenn es wieder warm ist. Jetzt ist die Surferwelle im Englischen Garten auch wieder offen, nach einem tödlichen Unfall letztes Jahr und nachdem die Welle nach einer Bachauskehr zwischenzeitlich verschwunden war. Dominik Schweiger berichtet.
7: Ab sofort darf auf der Eisbachwelle im Englischen Garten wieder gesurft werden. Münchens neuer Oberbürgermeister Dominik Krause hat die Welle mit einer neuen Allgemeinverfügung freigegeben. Surfen dürfen dort aber nur erfahrene Flusssurfer. Außerdem gelten neue Sicherheitsregeln, wie zum Beispiel eine Sicherungsleine, die am Brett befestigt sein muss und die sich bei starkem Zug sofort öffnet.
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5: Es ist genau 7:02. Bei uns aber die wichtigsten Verkehrsmeldungen. Zuerst ist nur die eine von der A8 Richtung München zwischen Odelshausen und Sulzimus. Fahrt bitte vorsichtig, da liegt ein Holzteil auf der Straße. Die neuesten Blitzer am Freitagabend stehen in Augsburg-Oberhausen, Zollernstraße stadteinwärts. Es blitzt auf der Bundesstraße 2 Richtung Augsburg auf Höhe von Langenweit. In Untrasried haben wir einen im Ostallgäu auf der Kemptener Straße. Friedberg, Neue Bergstraße, genauso wie Augsburg Innenstadt stadteinwärts am Klinkerberg.
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5: Heute Abend mit mir, Andi, wir zählen runter mit jeder Menge Beats, mit Chartfacts und Stories hinter den Songs. Das sind die Radio Fantasy Charts. Gleich vor 20 Uhr, also kurz vor 8, erfahrt ihr dann auch, welcher Song heute ganz oben steht. Erstmal weiter im Countdown mit Startplatz 15 geht diese Woche an Austies. Einmal durchbritzeln lassen, à la Island Pony mit Electrified.
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findet er dich auch. Das hört sich so ein bisschen nach Luxusurlaub mit Chaosgarantie an. Und genau deshalb redet gerade das ganze Fantasyland über dieses Global Blair Projekt von Kerzai. Gabriela landet auf Platz 13 der Radio Fantasy Charts. Damit nehmen wir uns den Top 10. Auf dem Weg dorthin weiter mit American Girls von Harry Styles. Wartet gleich auf der 11 nach der 12 in dieser Woche. Summer Loop geht auf TikTok und Spotify gerade durch die Decke. Wir reden über Swim von BTS auf Radio Fantasy. Immer die besten neuen Hits. Swim.

0: tausende Clips, Millionen Streams und der Song fühlt sich an wie nachts mit Kopfhörern im Ohr durch die City zu bummeln. Homewrecker von Somber schafft's die Woche auf die 9 in den Charts.
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1: Wir sind jede Woche mit euren 30 angesagtesten Lieblingssongs zur Stelle. Der Frühling ist gerade erst losgegangen. Und das merkt man, finde ich, auch total krass in eurem Voting, denn ihr scheint auf Sommer, Sonnenbeats und heiße Rhythmen zu stehen. Anders kann ich mir das nicht vorstellen, dass auch Bebe Rexha fest platziert ist auf der 8 in den Radio Fantasy Charts mit Bad Religion. Auch das einer der besten neuen Hits.

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0: Noch eine Minute bis 7:30.
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0: Es ist perfektes Angrillwetter, Frühlings-Outdoor-Wetter. Für später kann man sich eine Jacke mitnehmen oder vielleicht auch mit einer Decke raussitzen. Im Moment ist noch alles easy peasy bei um die 20 Grad. Morgen über

0: Die können Regen bringen, das muss jetzt nicht zwingend sein. Spätestens ab Montag wird es dann allerdings unbeständiger, nasser und vor allem ziemlich ekelhafter Wind kommt dann dazu. Top-Temperaturen dann noch bei um die 14 Grad.
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0: Um 7:30 derzeit keine Staus, keine Behinderungen. Aber eine Handvoll Blitzer geben wir euch mit auf den Weg in den Freitagabend. Ihr habt uns gemeldet aus Augsburg-Oberhausen die Zollernstraße. Da blitzt es statt einwärts. B2 Richtung Augsburg auf Höhe von Langweid. In Untrassried im Ostallgäu auf der Kemptener Straße. Friedberg, Neue Bergstraße, Augsburg-Lechhausen, Meraner Straße statt einwärts, statt auswärts in Augsburg-Oberhausen auf der Sebastianstraße. Das war eine ganze Menge. Wenn es noch mehr geben sollte oder einer der Blitzer eingepackt oder einfach die Location geändert hat, dann geht's das gerne durch.
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0: Das sind die Radio Fantasy Charts. Immer Freitagabend ab 18 Uhr spielen wir eure 30 angesagtesten Songs der Woche. Noch in dieser halben Stunde, um kurz vor 8, wartet eure Nummer 1. Jetzt erstmal weiter im Countdown mit DJ Kygo zusammen mit Khalid. Save My Love. 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

immer noch ein Stückchen näher ran an unseren Spitzenreiter heute Abend. Hello in den Radio Fantasy Charts. Wir sind die, bei denen ihr jede Woche die besten neuen Hits hört. Euer Klick macht den Hit über App und Web. Stimmt gleich für nächste Woche mit ab. Wir sind bereit. Jetzt auch für Platz 4 geht in der Woche an Oliver Heldens. Und weil der das wirklich gut kann, darf er den Song auch selbst ansagen. Ich hoffe, er weiß, wie viel Ehre ihm zuteil wird. Hier ist Oliver Heldens. Lady.

0: Jeden Freitagabend läuft hier genau das, was ihr die Woche über votet in App und Web. Die Radio Fantasy Charts mit alle Farben Baby Goodbye. Sagen gar nicht Bye-Bye, sondern halten und halten sich im lässigsten Countdown zwischen Allgäu, Augsburg und dem Fantasyland. Auf Platz 2. Wenn wir über Festbeißen, Festkrallen und nicht mehr loslassen sprechen wollen, dann müssen wir auch über Taylor Swift sprechen, ihr Lieben. Das, was die an Ruhm, Ehre und Preisen und auch Kohle eingefahren hat, das rückt hier nicht mehr raus. Deshalb verteidigt sie auch vehement ihre Spitzenposition in den Radio Fantasy Charts. Wir haben die neue, alte Nummer 1. In der Vorwoche schafft es auch Operlei wieder ganz an die Spitze. Gönnen wir uns große Musik von Taylor Swift auf Radio Fantasy. Immer die besten neuen Hits.
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4: Da geht auf jeden Fall noch ein bisschen draußen sitzen und die Wochenendsonne genießen. Abends ist es mild. In der Nacht geht es runter auf Tiefstemperaturen von 3 bis 1 Grad. Also es wird schon sehr, sehr zapfig. Morgen wirklich viel Sonne, Temperaturen locker über 20 Grad. Sonntag ganz genauso. Gegen späteren Nachmittag werden die Wolken mehr. Damit kommt auch der Regen. Montag dann auch noch Wind.
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